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1: Schüttle den Staub der Gemeinplätze aus deinen Kleidern. Kämme den Flitter billigen Beifalls dir aus dem Haar. Reinige dein Gesicht von der Schminke glatter Verbindlichkeit. Höre nicht auf das Gelächter des Spotts, nicht auf das Klingeln der Münzen. Steig ein in die Barke der Wahrheit und steuere gegen den Strom.
2: Und auf Polnisch. 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
3: Ich bin David Riemer. Papst Leo hat Lungenkrebs, das sagten seine Ärzte nach einer Operation des 71-Jährigen. Bei dem Eingriff wurde Leo der untere Lappen der rechten Lunge entfernt. Nach einer Gewebeuntersuchung stand dann fest, es ist Krebs.
4: Eine Schreckensnachricht für viele Gläubige. Leo selbst, sagen seine Ärzte hier, habe damit gerechnet, dass es Krebs ist. Seine Prognose sei aber gut, da der Tumor im Frühstadium entdeckt wurde. Etwa 1,5 Stunden wurde der Papst hier operiert. Alles lief wie geplant und einige Zeit später fragte er schon nach seinem Abendbrot. Erst am Wochenende hatte Leo, der sich immer fit hält, völlig überraschend erklärt, er habe einen Lungenknoten. Aus Rom. Claudia Wächter.
3: Die schwarz-rote Koalition hat ihren Streit über die Einführung einer Zuckersteuer beigelegt. Sie soll am Vormittag im Kabinett beschlossen werden. Der Kompromiss sieht laut Redaktionsnetzwerk Deutschland eine zweistufige Steuer und Ausnahmen für kleinere Hersteller vor. Mit der Zuckersteuer will Bundesfinanzminister Klingbeil nicht nur Einnahmen für den Bundeshaushalt generieren, sondern auch Getränkeherstellern einen Anreiz geben, den Zuckergehalt zu senken und ihre Produkte gesünder zu machen. Bundespräsident Steinmeier hat den SPD-Politiker Alexander Schweizer zum neuen Bundesarbeitsminister ernannt. Steinmeier überreichte ihm dazu die Ernennungsurkunde. Schweizer folgt auf Bärbel Baas, die nach einem Trauerfall in der Familie und öffentlichen Angriffen gegen sie ihren sofortigen Rücktritt erklärt hat.
5: Über 2 Meter groß, Veganer, Familienvater, Katholik, Lautern-Fan und leidenschaftlicher Arbeits- und Sozialpolitiker. Das Amt des Arbeitsministers kennt Schweizer schon aus Rheinland-Pfalz. Schon 2-mal leitete er das Landesministerium, bevor er nach dem Rücktritt von Malu Dreyer Ministerpräsident wurde. Viel Zeit, sich im neuen Job in Berlin einzuarbeiten, wird er nicht haben. Er steht unter Reformdruck, vor allem bei der Rente. Ein Knackpunkt ist die geplante Abschaffung der abschlagsfreien Rente nach 45 Beitragsjahren. Die Empfehlung der Rentenkommission lehnt Schweizer aber ab. Ursula Winkler, Nachrichtenredaktion.
3: Zum Fußball. Der FC Bayern hat einen weiteren Sieg in der Champions League verpasst. Beim 3:3 gegen Viking Stavanger verspielten die Münchner trotz einer zwischenzeitlichen Führung den Sieg. Nach der gelb-roten Karte für Michael Olise kassierte Bayern in Unterzahl den Ausgleich. RB Leipzig gewann dagegen sein Heimspiel gegen PSV Eindhoven mit 1:0.

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1: Erich Kästner. Humor. Jeder Mensch erwerbe sich Humor. Das ist nicht unmöglich, denn immer und überall ist es einigen gelungen. Der Humor rückt den Augenblick an die rechte Stelle. Er lehrt uns die wahre Größenordnung und die gültige Perspektive. Er macht die Erde zu einem kleinen Stern und die Weltgeschichte zu einem Atemzug und uns selber bescheiden. Das ist viel. Bevor man das Erb und das Erzübel, die Eitelkeit, nicht totgelacht hat, kann man nicht beginnen, das zu werden, was man ist.

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1: Einen echten Freund erkennt man daran, dass er sich Zeit nimmt, wenn er keine hat.
2: Und auf Polnisch. 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
3: Ich bin David Riemer. Die schwarz-rote Koalition hat ihren Streit über eine Zuckersteuer auf gesüßte Getränke beigelegt. Der Kompromiss sieht Medienberichten zufolge eine zweistufige Steuer und Ausnahmen für kleinere Hersteller vor. Mit der Zuckersteuer will Finanzminister Klingbeil nicht nur Einnahmen für den Bundeshaushalt generieren, sondern auch Getränkeherstellern einen Anreiz geben, den Zuckergehalt zu senken und ihre Produkte gesünder zu machen. Gegen die Steuer gibt es erhebliche Widerstände. Papst Leo hat Lungenkrebs, das sagten seine Ärzte nach einer Operation des 71-Jährigen. Bei dem Eingriff wurde Leo der untere Lappen der rechten Lunge entfernt. Nach einer Gewebeuntersuchung dann die Gewissheit, es ist Krebs. Kollegin Claudia Wächter in Rom, haben die Ärzte denn schon etwas zu den Heilungschancen gesagt?
4: Ja, die Mediziner hier, die sagen, die Prognose sei gut, vor allem weil der Knoten im Frühstadium entdeckt wurde. Bisher gab es ja auch null Hinweise, dass Leo krank ist. Im Gegenteil, er hält sich fit, treibt Sport und geht nur noch offen mit seiner Krankheit um. Auch nicht selbstverständlich für Päpste. Und überraschend fand ich auch, dass er so gefasst und ruhig am Wochenende erklärte, ich habe einen Lungenknoten.
3: Danke, Claudia Wächter in Rom. Rund 4 Jahre nach den Anschlägen auf die Nord Stream Pipelines in der Ostsee beginnt heute in Hamburg der erste Prozess gegen einen mutmaßlichen Täter. Angeklagt ist ein ukrainischer Staatsangehöriger. Die Bundesanwaltschaft wirft ihm unter anderem Kriegsverbrechen und die Herbeiführung von Sprengstoffexplosionen vor. Er soll gemeinsam mit weiteren Militärangehörigen die Anschläge geplant und ausgeführt haben. Dabei wurden im September 2022 3 der 4 Gasleitungen schwer beschädigt. Zum Fußball. In der Champions League hat der FC Bayern einen weiteren Sieg verpasst. Beim 3:3 gegen Viking Stavanger verspielten die Münchner trotz einer zwischenzeitlichen Führung den Sieg. Nach einer gelb-roten Karte für Michael Olise kassierten die Bayern in Unterzahl kurz vor Spielende den Ausgleich. Bayern-Trainer Kompany kritisierte seine Mannschaft nach der Partie im Interview bei Prime Video.
5: Totale Konzentrationsfehler, nach meiner Meinung auch. Jede Chance im Moment auch für den Gegner ist ein Tor, aber ist keine Ausrede. Es sind auch unsere eigenen Momente, die wir selbst kreieren. Und diese rote Karten ist überblöd, natürlich.
3: RB Leipzig gewann am Abend dagegen sein Heimspiel gegen PSV Eindhoven mit 1:0.

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1: Die wahre Lebenskunst besteht darin, im Alltäglichen das Wunderbare zu sehen.
2: Und auf Polnisch. 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
3: Ich bin David Riemer. Papst Leo leidet nach Angaben seiner behandelnden Ärzte an Lungenkrebs. Dies teilte das Ärzteteam der Gemelli-Klinik in Rom nach einer Operation des 71-Jährigen mit. Bei dem Eingriff sei der untere Lappen der rechten Lunge entfernt worden. Die anschließende Untersuchung habe bestätigt, dass es sich bei dem Knoten um ein sogenanntes Lungenadenokarzinom handele. Bundespräsident Steinmeier hat den SPD-Politiker Alexander Schweizer zum neuen Bundesarbeitsminister ernannt. Steinmeier überreichte dem 53-Jährigen dazu die Ernennungsurkunde. Schweizer wird Nachfolger von Bärbel Baas. Sie hatte ihren sofortigen Rücktritt als Ministerin und als SPD-Vorsitzende erklärt. Die Ernennung nutzte Steinmeier auch für mahnende Worte an die Adresse der Koalition. Er sagte:
4: Mit dem heutigen Wechsel im Kabinett bleibt die Bundesregierung auf allen Positionen besetzt. Zugleich bleiben die Erwartungen der Deutschen bestehen. Zuallererst die Erwartung, dass die Erneuerung unseres Landes gelingt. Diese Aufgabe fordert von allen Verantwortlichen Disziplin, gegenseitiges Vertrauen und die Bereitschaft zum Kompromiss.
3: Bundespräsident Steinmeier. Im Dezember will sich in Sachsen-Anhalt der AfD-Politiker Ulrich Siegmund als Ministerpräsident zur Wahl stellen. Die CDU-Fraktion will dann noch vor der Wahl den Saal verlassen. Um so dem Verdacht aus dem Weg zu gehen, aus den CDU-Reihen könnte es Stimmen für einen AfD-Ministerpräsidenten geben.
5: Es war offenbar nicht leicht für die 15 CDU-Abgeordneten, sich auf dieses ungewöhnliche Vorgehen zu einigen. Über 3 Stunden diskutierten sie hinter verschlossenen Türen in einem Raum im Landtag hier in Magdeburg. Anschließend verkündete Fraktionschef Sven Schulze das Ergebnis. 14 Abgeordnete stimmten zu, einer will nochmal juristische Beratung in Anspruch nehmen. Und warum das Ganze? Vor einer Woche hatte der AfD-Landtagspräsident 4 Stimmen mehr bekommen, als AfD und BSW zusammen eigentlich haben. Es folgten Spekulationen, CDU-Abgeordnete könnten mit Ja gestimmt haben. Aus Magdeburg, Dörte Hein.
3: Der mit 120 Millionen Euro maximal gefüllte Euro-Jackpot geht nach Nordrhein-Westfalen. Ein Lottospieler oder eine Tippgemeinschaft hat die richtige Zahlen getippt, teilte Westlotto mit. Damit ist der deutsche Lotterie-Rekordgewinn eingestellt. Laut dem Online-Anbieter Lotto24 stammt der Gewinner aus dem Kreis Mettmann und ist 35 Jahre alt.

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1: Wenn es dir im Leben zufällt, Straßen zu kehren, dann kehre die Straßen, wie Michelangelo Bilder malte. Kehre die Straßen, wie Beethoven Musik komponierte. Kehre die Straßen, wie Shakespeare dichtete. Kehre die Straßen so gut, dass alle Heerscharen im Himmel und auf Erden innehalten müssen und sagen, hier lebte ein großer Straßenkehrer, der seine Aufgabe gut gemacht hat.

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1: Unsere Welt geht nicht zugrunde aus Mangel an Wissen, Sachverstand und Können, sondern aus Mangel an Liebe. Liebe setzt Dinge voraus, die nicht mehr in Mode sind. Sich selbst beherrschen, der Habgier nicht nachgeben, den Egoismus überwinden. Liebe heißt Menschen lieben.
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0: Es ist 5 Uhr. 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
3: Ich bin David Riemer. Union und SPD wollen eine Steuer auf stark gezuckerte Getränke einführen. Um die Details wurde lange gestritten, jetzt gibt es eine Einigung. Der Kompromiss sieht Medienberichten zufolge eine zweistufige Steuer und Ausnahmen für kleinere Hersteller vor. Mit der Zuckersteuer will Finanzminister Klingbeil nicht nur zusätzliches Geld in den Staatshaushalt spülen, sondern auch Getränkeherstellern einen Anreiz geben, den Zuckergehalt zu senken und ihre Produkte gesünder zu machen. Papst Leo hat Lungenkrebs, das teilten seine Ärzte nach einer Operation des 71-Jährigen mit. Bei dem Eingriff wurde Leo der untere Lappen der rechten Lunge entfernt. Nach einer Gewebeuntersuchung stand dann fest, es ist Krebs.
4: Eine Schreckensnachricht für viele Gläubige. Leo selbst, sagen seine Ärzte hier, habe damit gerechnet, dass es Krebs ist. Seine Prognose sei aber gut, da der Tumor im Frühstadium entdeckt wurde. Etwa 1,5 Stunden wurde der Papst hier operiert. Alles lief wie geplant und einige Zeit später fragte er schon nach seinem Abendbrot. Erst am Wochenende hatte Leo, der sich immer fit hält, völlig überraschend erklärt, er habe einen Lungenknoten. Aus Rom. Claudia Wächter.
3: Der wohl spektakulärste Sabotageakt der deutschen Nachkriegsgeschichte steht von heute an im Zentrum eines Strafprozesses. Rund 4 Jahre nach den Anschlägen auf die Nord Stream Pipelines in der Ostsee muss sich ein Ukrainer vor dem Oberlandesgericht Hamburg als erster der mutmaßlichen Täter verantworten.
5: Am 26. September 2022 detonierten in etwa 80 Metern Tiefe mehrere Sprengsätze. Sie rissen Lecks in die Pipelines, die ursprünglich russisches Gas durch die Ostsee transportieren sollten. Laut Anklage soll der Ukrainer Drahtzieher der Sabotageaktion gewesen sein. Er und 6 weitere sollen Wochen vorher mit einer gecharterten Segeljacht von Rügen aus gestartet sein. Bei Tauchgängen soll die Gruppe 4 mit Zeitzündern versehene Sprengsätze zum Meeresboden gebracht haben. Tanja Wagner, Nachrichtenredaktion.
3: Zum Fußball. In der Champions League hat der FC Bayern einen weiteren Sieg verpasst. Beim 3:3 gegen Viking Stavanger verspielten die Münchner trotz einer zwischenzeitlichen Führung den Sieg. Nach einer gelb-roten Karte für Michael Olise kassierten die Bayern in Unterzahl kurz vor Spielende den Ausgleich. RB Leipzig gewann dagegen sein Heimspiel gegen PSV Eindhoven mit 1:0.
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6: Hallo und schönen guten Morgen, liebevollen guten Morgen. Haben wir ganz viel liebevoller Musik hinein in diesem Mittwoch mit Wet, Wet, Wet und noch nicht Christmas is all around, sondern das Original. Love is all around.

0: Mit musikalischer Leichtigkeit hinein in diesem Tag, in diesem Mittwoch, The Real Thing, You to Me Are Everything, hier auf Ihrem Radio Paradiso. Am Mittwochmorgen, jetzt zum Wachwerden, Alex Warren.
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Klasse Wachmach-Titel zum Wohlfühlen und Entspannen. Adele, Set Fire to the Rain. Hier auf Ihrem Radioparadieso. Schönen guten Morgen. Jetzt gibt es einen Radioparadieso-Klassiker. Aus dem Jahr 1979. Die Boomtown Rats mit I Don't Like Mondays am Mittwoch.

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Labe. Wieder Karten gespielt von Beyoncé, Texas Hold'em, hier auf ihrem Radio Paradiso. Schönen guten Morgen, ihr wach werden und aufstehen und in den Tag starten. Das ist kein leichtes Spiel. Ja, recken und strecken Sie sich hinein in den Tag. Vielleicht einmal noch kurz umdrehen. Nee, bist du schon raus. Okay, dann werden Sie musikalisch begleitet jetzt von Madonna. Hier ist Frozen.

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0: Im nächsten Jahr, Mai und Juni, da kommen sie live nach Deutschland. Mike and the Mechanics, All I Need is a Miracle. Magische Musik hier auf ihrem Radio Paradiso am frühen Mittwochmorgen. Und dieser Song, der ist auch immer wieder magisch. Herbert Grönemeyer, Der Weg.
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1: Eine rabbinische Weisheit. Wenn dein Nächster Unrecht tut, tadle ihn nicht. Sage dir vielmehr, welche Entschuldigung hätte ich mir ausgedacht, wenn ich an seiner Stelle wäre? Eben diese Entschuldigung lässt du nun für deinen Nächsten gelten. Tu dein Bestes, um ihn reinzuwaschen von Schuld. Dies ist der wahre Sinn des Bibelverses: Liebe deinen Nächsten wie dich selbst.
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3: Ich bin Diana Kramer. Die schwarz-rote Koalition hat ihren Streit über eine Zuckersteuer auf gesüßte Getränke beigelegt. Der Kompromiss sieht nach Informationen des Redaktionsnetzwerks Deutschland eine zweistufige Steuer und Ausnahmen für kleinere Hersteller vor. Die Zuckersteuer soll demnach heute im Kabinett beschlossen werden.
4: Ab Juli kommenden Jahres soll die Zuckersteuer bereits in Kraft treten. Finanzminister Klingbeil will damit zusätzliches Geld für den Bundeshaushalt einnehmen. Ihm geht's aber auch darum, den Getränkeherstellern einen Anreiz zu geben, den Zuckergehalt zu senken und ihre Produkte gesünder zu machen. Gegen die Steuer gibt es allerdings weiterhin Widerstand. Mehrere Agrar- und Verbraucherschutzminister der Union etwa sprechen sich dagegen aus. Begründung: Eine Zuckersteuer belastet den Kauf bestimmter Lebensmittel unnötigerweise zusätzlich. David Riemer, Nachrichtenredaktion.
3: Papst Leo XIV. Ist an Lungenkrebs erkrankt. Das haben seine behandelnden Ärzte in Rom mitgeteilt. Bei einer Operation wurde dem 71-Jährigen der untere Teil des rechten Lungenflügels entfernt. Untersuchungen hatten ergeben, dass der entfernte Knoten bösartig war. Der Papst soll sich jetzt etwa eine Woche im Krankenhaus erholen. Sich die Bewerbung von ChatGPT und Co. schreiben zu lassen, kann unter Umständen nachteilig sein. Denn weil immer mehr Bewerber zu dieser Methode greifen, setzen auch Personalabteilungen in Deutschland zunehmend KI-Systeme ein, um Bewerbungen auszusortieren. Das hat eine Umfrage der Jobseite Indeed ergeben.
5: KI lässt die Zahl von Bewerbungen steigen und das wirkt sich auf die Bewertung der Unterlagen aus. Rund die Hälfte der befragten Firmen hält Anschreiben mittlerweile für wenig aussagekräftig. Und gut 40% sortieren Bewerbungen, die offensichtlich KI-generiert sind, direkt aus. Gleichzeitig ist die Zeit in den Personalabteilungen knapp. Über ein Drittel nimmt sich gerade mal eine Minute zur Beurteilung einer Bewerbung. Immer mehr setzen daher selbst KI zur Vorauswahl ein. Dabei werden Bewerbungen teilweise aussortiert, ohne dass ein Mensch einen Blick darauf wirft. Tanja Wagner, Nachrichtenredaktion.
3: Zum Fußball. In der Champions League hat der FC Bayern einen weiteren Sieg verpasst. Bei Viking Stavanger verspielten die Münchner eine zwischenzeitliche Führung. Am Ende stand es 3:3. RB Leipzig gewann dagegen sein Heimspiel gegen Eindhoven mit 1:0.
6: Das wird insgesamt auch heute wieder ein richtig schöner Tag mit viel Sonne. Wolken sind zwar auch, aber die Sonne kann sich da immer wieder durchdrängen. 16 Grad bekommen wir als Maximaltemperatur. Und heute soll es sogar den ganzen Tag über trocken bleiben, auch am Abend. Morgen dann auch nochmal tagsüber nach Nebelauflösung sonnig aufgelockert bei 15 Grad in der Spitze ohne Regen. Und das recht sonnig bei 17 Grad wird es dann am Freitag.
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6: Guten Morgen, hallo, willkommen am Mittwoch, geweckt in den Tag mit sanften Klängen vom King of Pop aus den 80ern. Gleich The Weeknd mit Musik, die klingt wie aus den 80ern, Blinding Lights, das hier wirklich aus den 80ern.
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Als er damals rauskam, 2019, gab es noch diesen markanten Tanz dazu. Den habe ich auch mitgetanzt, aber den kann ich jetzt nicht mehr. Schönen guten Morgen, kommen Sie, ob nun getanzt oder einfach nur mit noch müden, schweren Beinen, gut hineingestartet in diesem Mittwoch. Mit uns, mit Ihrem Radio Paradiso und mit Raymond.

Schönen guten Morgen. Angenehmen Start hinein in den Tag. Hier ist Ihr Radio Paradiso in Brandenburg. Die besten Hits mit der meisten Abwechslung. Mein Name ist Thorsten Wittke und das hier sollten Sie auf gar keinen Fall verpassen.

Klasse deutsche Popmusik zum Hinhören aus den 80ern. Purple Schulz, Kleine Seen hier auf ihrem Radio Paradiso. Schönen guten Morgen, angenehmen Start in den Mittwoch jetzt. Zum Wachmachen und Wachwerden. Musik aus dem Jahr 2025, das ist unverkennbar. Miley Cyrus mit End of the World. Wobei sie singt, wir stellen uns vor, es ist eben noch nicht das Ende der Welt.

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1: Während des Zweiten Weltkriegs kämpft die Widerstandsgruppe Die Weiße Rose gegen die Hitler-Diktatur. Im Januar 1943 ist auch Sophie Scholl an der Herstellung und Verbreitung von Flugblättern beteiligt.
2: Nur in großzügiger Zusammenarbeit der europäischen Völker kann der Boden geschaffen werden, auf welchem ein neuer Aufbau möglich sein wird. Das kommende Deutschland kann nur föderalistisch sein. Nur eine gesunde föderalistische Staatenordnung vermag heute noch das geschwächte Europa mit neuem Leben zu erfüllen. Jedes Volk, jeder Einzelne hat ein Recht auf die Güter der Welt. Freiheit der Rede, Freiheit des Bekenntnisses, Schutz des einzelnen Bürgers vor der Willkür verbrecherischer Gewaltstaaten. Das sind die Grundlagen des neuen Europa.
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3: Mit Jörg Trotzki. Am BER stehen größere Veränderungen an. Nach der Ankündigung von Ryanair, die Berliner Basis in 2 Wochen zu schließen, will Eurowings ab November unter anderem Rom und Bologna wieder in den Flugplan aufnehmen. Auch die täglichen Destinationen nach Dubai seien wieder enthalten, heißt es. Neu werden von Eurowings darüber hinaus die Ziele Jeddah und Sarajevo angeboten. Auch Wizz Air baut sein Angebot ab Dezember aus und fliegt unter anderem Vilnius und Mailand an. Trotz dieser Nachrichten geht der BER im Übrigen davon aus, dass es in diesem und auch im nächsten Jahr weniger Passagiere geben wird. Neben Ryanair hatte auch EasyJet angekündigt, vor allem Flüge nach Italien und Spanien zu streichen. Dieser Wegfall kann durch die eben genannten Neudestinationen nicht aufgefangen werden. Der Bund will künftig eine wichtigere Rolle beim Umgang mit dem Wasserhaushalt der Spree übernehmen. Das wurde mit Vertretern der Lausitzrunde und dem Bundesumweltministerium vereinbart. Noch sorgten die Lausitzer Tagebaue Jenschwalde und Welze dafür, dass jährlich Millionen Kubikmeter Wasser in die Spree fließen, heißt es. Doch dies sei Grundwasser, das aus den Tagebauen abgepumpt wird. Das wird durch den Ausstieg aus der Kohle ein Ende und somit Auswirkungen bis hoch nach Berlin haben, heißt es weiter. Die Experten meinen, dass in trockenen Sommermonaten die Spree örtlich bis zu 75% weniger Wasser führen werde. Dies würde vor allem die Trinkwasserversorgung möglicherweise gefährden. Im Gespräch ist ja schon seit längerem beispielsweise Wasser aus der Elbe in die Spree als Ausgleich zu leiten. In Frankfurt-Oder haben hunderte Polizisten den Einsatz rund um ein fiktives Fußballspiel geprobt. Dabei ging es vor allem um das Verhalten der Polizei, wenn die Fans am Bahnhof ankommen und zum Stadion laufen. Auch Pyrotechnik, Drohnen und die Pferdestaffel waren mit rund 600 Beamten von Landes- und Bundespolizei im Einsatz. Die Einsatzleitung hat inzwischen eine positive Bilanz der Übung gezogen.
4: Angenehmes Herbstwetter gibt es auch heute wieder ohne Regenschauer. Sogar 16 Grad die Maximaltemperatur. Es lockert immer wieder auf. Die Sonne kann sich immer wieder durchdrängen durch die durchaus dicke Wolkenschicht. Und morgen auch eine dicke Wolkendecke da durchaus immer wieder zu entdecken. Aber eben es gibt auch morgen am Donnerstag immer wieder Auflockerungen und Sonnenlücken. Heute 16, morgen 15. Am Freitag super sonnig bei 17 Grad maximal.
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4: Schönen guten Morgen für Ihren angenehmen Start hinein in diesen Tag. Wunderschöne Musik live von Bill Medley, Jennifer Once Time of My Life und das hier ebenso klasse aus den 90ern. Robbie Williams, so schön. Hier ist She's

0: So easy, so einfach ist es, Energie zu sparen. Schönen guten Morgen hier auf Ihrem Radio Paradiso am Mittwochmorgen. Wir sind mittendrin in unserer Energiesparwoche mit Schornsteinfegermeister Alain Rapsilber. Wie kann ich leicht und einfach Energie sparen? Was ist Ihr Tipp für heute?
1: Na, zum Beispiel regelmäßig die Türen geschlossen halten in der Wohnung. Das ist natürlich wie so ein Glas Wasser, wenn irgendwo ein kleines Loch drin ist, dann fließt da das Wasser raus. Und so ist natürlich in der Wohnung auch, wenn man überall immer offene Türen und offene Fenster hat, dann ist es natürlich wie ein Loch und da entweicht die Wärme. Also immer Türen geschlossen halten, an den Doppelkastenfenstern oder an den Altbautüren halt diese alten Stoffrollen vorlegen, die man früher hatte, oder diese Kneipenvorhänge sich vor die Eingangstüren zu Hause hängen. Das hilft eine ganze Menge. Und regelmäßig sich mal die Türdichtungen angucken, ob da vielleicht mal was erneuert werden muss.
0: Tür geschlossen halten kriege ich hin. Wie sieht's mit dem Lüften aus? Was ist da besser eigentlich? Stoßlüften oder das Fenster auf Kipp lassen?
1: Es ist ganz wichtig, dass man wirklich Stoßlüftung macht, weil wenn ich den ganzen Tag das Fenster auf Kipp habe, meistens immer im Badezimmer, Schlafzimmer oder in der Küche, und da sieht man ja, wenn man durch die Stadt hier in Berlin fährt, an den Neubausiedlungen, wo halt immer diese Verfärbungen an der Außenwand sind, da merkt man, da geht richtig viel Energie verloren und damit entsteht da Feuchtigkeitsschäden und Schimmel dann unter Umständen sehr schnell. Also es hat verschiedene sinnige Sachen. Einmal Gesundheit, zweitens Energie einsparen und drittens auch ein bewohnliches Klima. Weil wenn immer dann die Fenster den ganzen Tag über offen waren, hat man trotzdem Kältestrahlung auch in den Bauteilen und das will man natürlich auch verhindern.
0: Oh, auf jeden Fall. Vielen Dank, Alain Rapsilber, seines Zeichens Schornsteinfegermeister und Energieexperte. Mehr seiner Tipps kriegen Sie auch nochmal online auf www.kiezkehrer.de. Und jetzt bekommen Sie mehr Musik aus den 90ern. Das sind Roxette mit Joyride.

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1: Die Natur ist immer noch voller Geheimnisse. Wir haben Augen zu sehen, aber sehen nicht. Wir haben Ohren zu hören, aber hören nicht. Um schöpferisch tätig zu sein, müssen wir die Dinge wieder sehen, wie ein Kind sie sieht. Mit unverbildeten Augen, die nicht durch falsche Gewohnheiten, Vorurteile, falsche Vorstellungen und Interpretationen geblendet sind.
2: Und auf Polnisch. 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
13: Ich bin Diana Kramer. Die schwarz-rote Koalition hat ihren Streit über eine Zuckersteuer auf gesüßte Getränke beigelegt. Der Kompromiss sieht eine 2-stufige Steuer und Ausnahmen für kleinere Hersteller vor, berichtet das RND. Mit der Zuckersteuer will Bundesfinanzminister Lars Klingbeil zusätzliche Einnahmen für den Bundeshaushalt generieren und gleichzeitig Getränkeherstellern einen Anreiz geben, den Zuckergehalt zu senken und ihre Produkte so gesünder zu machen. Die Zuckersteuer soll heute im Kabinett beschlossen werden. Schocknachricht am späten Abend aus dem Vatikan. Papst Leo XIV. Hat Lungenkrebs. Das gaben seine Ärzte nach einer Operation des 71-Jährigen bekannt. Bei dem Eingriff wurde Leo der untere Teil der rechten Lunge entfernt. Nach einer Gewebeuntersuchung stand dann fest, es ist Krebs.
14: Eine Schreckensnachricht für viele Gläubige. Leo selbst, sagen seine Ärzte hier, habe damit gerechnet, dass es Krebs ist. Seine Prognose sei aber gut, da der Tumor im Frühstadium entdeckt wurde. Etwa 1,5 Stunden wurde der Papst hier operiert. Alles lief wie geplant und einige Zeit später fragte er schon nach seinem Abendbrot. Erst am Wochenende hatte Leo, der sich immer fit hält, völlig überraschend erklärt, er habe einen Lungenknoten. Claudia Wächter, Rom.
13: Rund 4 Jahre nach den Anschlägen auf die Nord Stream Pipelines in der Ostsee beginnt in Hamburg der erste Prozess gegen einen der mutmaßlichen Täter. Angeklagt ist ein ukrainischer Staatsangehöriger. Die Bundesanwaltschaft wirft ihm unter anderem Kriegsverbrechen und die Herbeiführung von Sprengstoffexplosionen vor. Er soll gemeinsam mit weiteren Militärangehörigen die Anschläge geplant und ausgeführt haben. Dabei wurden im September 2022 3 der 4 Gasleitungen schwer beschädigt. Zum Fußball. Der FC Bayern hat in der Champions League einen weiteren Sieg verpasst. Trotz zwischenzeitlicher Führung reichte es gegen Viking Stavanger am Ende nur zu einem 3:3. Kritik von Bayern-Trainer Kompany nach dem Spiel bei Prime Video.
15: Totale Konzentrationsfehler, nach meiner Meinung auch. Wir waren einfach nicht schlau. Nicht gegen Augsburg, wo wir dann nach 8 Sekunden ein Gegentor bekommen. Nicht heute, wo wir nach 1,5 Minuten ein Gegentor bekommen. Ein bisschen Übermut und dann einfach jede Chance im Moment auch für den Gegner ist ein Tor.
13: Besser lief es für RB Leipzig. Die Sachsen gewannen ihr Heimspiel gegen Eindhoven mit 1:0.
16: Dieses Herbstwetter kann sich wirklich sehen lassen. Es sind zwar einige Wolken da, aber es reißt die Wolkendecke auch immer wieder auf. Die Sonne kommt da durch, der Wind ist ein bisschen aufgefrischt, dennoch 16 Grad schaffen wir als Maximaltemperatur. Morgen dann 15 Grad der Tagesspitzenwert. Wenn der Nebel erstmal weg ist, wird sich auch morgen immer wieder die Sonne zeigen können, trotz einiger Wolken. Und erst recht sonnig und trocken wird es dann und bleibt es dann am Freitag bei 17 Grad maximal.
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16: Schönen guten Morgen am Mittwoch. Und wenn Sie schon in der Lage sind, den einen oder anderen Tanzschritt zu wagen, dann erleichtert Lana Ritchie es Ihnen noch einmal mehr.

mit ganz viel Leidenschaft hinein in den Mittwoch mit PhD I Won't Let You Down hier auf ihrem Radio Paradiese. Und um Leidenschaft geht es auch in ihrer Musik und sie hat die wohl einprägsamste deutsche Gesangsstimme überhaupt. Wenn Sie sie hören, wissen Sie sofort, das ist Annette Louisanne.

Annette Louisanne ist zurück live auf der Showbühne und macht eine große Tour aktuell durch die Schweiz, durch Österreich und durch Deutschland. Morgen Abend, da spielt sie in Berlin und dann ist auch noch ja, Flensburg und Rostock und Cottbus, Osnabrück, Stuttgart, Frankfurt am Main und noch viele andere Termine sind da auf dem Plan. Und wenn Sie sie live in Berlin morgen Abend erleben möchten, dann haben Sie gleich eine großartige Chance dazu. Ich lade Sie nämlich gleich zu Annette Louisanne in Berlin im Tempodrom ein, hier auf Ihrem Radio Paradiso. Nach Musik von Coldplay, Clocks und nach dem aktuellen Hit von Taylor Swift, I Knew It, I Knew You, hier auf ihrem Radio Paradiso am Mittwochmorgen. Schönes Wachwerden und Aufstehen.

So geht's auch gut hinein in den Tag, in den Morgen mit uns, mit Ihrem Radio Paradiso, zumindest schon mal musikalisch. Schönen guten Morgen hier bei Ihrem Radio Paradiso, die besten Hits mit der meisten Abwechslung für Brandenburg. Mein Name ist Thorsten Wittke und jetzt gibt's noch wichtige Informationen für Sie.

0: Musik, die unter die Haut geht von Coldplay Clocks hier auf ihrem Radio Paradiso am Mittwochmorgen. Schönen guten Morgen und auch ihre Musik geht da absolut unter die Haut. Annette Louisanne, die deutsche Chanson- und Popsängerin, hat damals mit ihrem Song Das Spiel ihren ganz eigenen Stil geprägt und gerade tourt sie durch Deutschland, Österreich und die Schweiz und tritt morgen in Berlin auf, im Tempodrom auf ihrer neuen Tour Sehnsucht. Annette, wie sehr freust du dich, in Berlin zu spielen?
1: Ja, Berlin ist immer ein ganz wichtiger Termin auf meiner Tour und gerade das Tempodrom-Konzert ist einfach Tradition. Ich liebe dieses Halbrunde und es gibt auch eine schöne Möglichkeit, die Leute können erst zuhören und am Ende wird dann immer getanzt und alle stürmen nach vorne und ich freue mich einfach auf meine Berliner.
0: In deiner Musik geht es nicht nur um das musikalische, Instrumentale, sondern auch um die Geschichten, die in deinen Songs erzählt werden und um die Gefühle, die in deinen Liedern stecken. Aber die Geschichten handeln nicht nur von deinem Leben. Warum versetzt du dich auch gerne in andere Rollen hinein? Magst du es gern?
1: Ja, habe ich schon immer sehr geliebt. Also ich glaube, dass es sogar diese zwei Arten von Künstlern gibt. Dieses David Bowie, der auch es geliebt hat, in Rollen zu schlüpfen. Oder so eine Joni Mitchell, die sehr autobiografisch, sehr aus sich heraus geschrieben hat. Also ich glaube, das ist eine Typfrage. Und ich bin eher ein David Bowie. Also ich finde es toll, von mir wegzugehen und nicht hundertprozentig klar zu machen, ob ich das bin oder die Rolle.
0: Annette Louisanne ist gerade auf Deutschland-Tour und für ihr Konzert morgen Abend im Tempodrom in Friedrichshain-Kreuzberg. 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Und jetzt können Sie erstmal ins oder auch durchs Badezimmer gleich schon tanzen, wenn Sie schon drin stehen. Hier sind nämlich aus dem Jahr 1977 die Bee Gees mit einem Radio Paradiso Klassiker zum Wachwerden am Mittwochmorgen. Hier ist Live.

0: 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Die größten Worte der Menschheitsgeschichte. Der deutsche Schriftsteller Thomas Mann wandert Anfang der 40er Jahre in die USA aus. Bis zum Ende des Zweiten Weltkrieges ruft er mit Radioansprachen zum Widerstand gegen die Hitler-Diktatur auf. Aus Thomas Manns Rundfunkrede Deutsche Hörer im April 1942.
1: Hitler-Deutschland hat weder Tradition noch Zukunft. Es kann nur zerstören und zerstören.

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1: Mit Jörg Trotzki. Am BER stehen größere Veränderungen an. Nach der Ankündigung von Ryanair, die Berliner Basis in 2 Wochen zu schließen, will Eurowings ab November unter anderem Rom und Bologna wieder in den Flugplan aufnehmen. Auch die täglichen Destinationen nach Dubai seien wieder enthalten, heißt es. Neu werden von Eurowings darüber hinaus die Ziele Jeddah und Sarajevo angeboten. Auch Wizz Air baut sein Angebot ab Dezember aus und fliegt unter anderem Vilnius und Mailand an. Trotz dieser Nachrichten geht der BER im Übrigen davon aus, dass es in diesem und auch im nächsten Jahr weniger Passagiere geben wird. Neben Ryanair hatte auch EasyJet angekündigt, vor allem Flüge nach Italien und Spanien zu streichen. Dieser Wegfall kann durch die eben genannten Neudestinationen nicht aufgefangen werden. Der Bund will künftig eine wichtigere Rolle beim Umgang mit dem Wasserhaushalt der Spree übernehmen. Das wurde mit Vertretern der Lausitzrunde und dem Bundesumweltministerium vereinbart. Noch sorgten die Lausitzer Tagebaue Jenschwalde und Welze dafür, dass jährlich Millionen Kubikmeter Wasser in die Spree fließen, heißt es. Doch dies sei Grundwasser, das aus den Tagebauen abgepumpt wird. Das wird durch den Ausstieg aus der Kohle ein Ende und somit Auswirkungen bis hoch nach Berlin haben, heißt es weiter. Die Experten meinen, dass in trockenen Sommermonaten die Spree örtlich bis zu 75% weniger Wasser führen werde. Dies würde vor allem die Trinkwasserversorgung möglicherweise gefährden. Im Gespräch ist ja schon seit längerem beispielsweise Wasser aus der Elbe in die Spree als Ausgleich zu leiten. In Frankfurt-Oder haben hunderte Polizisten den Einsatz rund um ein fiktives Fußballspiel geprobt. Dabei ging es vor allem um das Verhalten der Polizei, wenn die Fans am Bahnhof ankommen und zum Stadion laufen. Auch Pyrotechnik, Drohnen und die Pferdestaffel waren mit rund 600 Beamten von Landes- und Bundespolizei im Einsatz. Die Einsatzleitung hat inzwischen eine positive Bilanz der Übung gezogen.
2: Das wird insgesamt auch heute wieder ein richtig schöner Tag mit viel Sonne. Wolken sind zwar auch da, aber die Sonne kann sich da immer wieder durchdrängen. 16 Grad bekommen wir als Maximaltemperatur. Und heute soll es sogar den ganzen Tag über trocken bleiben, auch am Abend. Morgen dann auch nochmal tagsüber nach Nebelauflösung sonnig aufgelockert bei 15 Grad in der Spitze ohne Regen. Und das recht sonnig bei 17 Grad wird es dann am Freitag.
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2: Hallo am Mittwoch, ich hoffe, Sie sind bereit für ein paar Disco-Klänge.
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0: Ganz gefühlvoll hineingestartet in diesen Mittwoch mit Michael Schulte und Broken Sunshine. Gleich geht's in die 80er zu den Fine Young Cannibals, She Drives Me Crazy. Vorher in die 90er mit der Band, die für das Konzert, die Konzertereignisse, muss man ja fast schon sagen, in diesem Herbst gesorgt haben in Düsseldorf. Die Backstreet Boys, Sie können gleich nochmal so ein bisschen in Erinnerung schwelgen, wenn Sie bei einem der Konzerte dabei waren. I Want It That Way. Gleich.
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2: Die Farben der Liebe. Was tun, wenn jemand, den Sie lieben, leidet und Ihnen einfach die Worte fehlen? Ihr Partner hat eine schlimme Diagnose bekommen. Eine Freundin wurde verlassen. Ihr Kind erlebt eine Enttäuschung, vor der Sie es so gerne bewahrt hätten. Sie möchten trösten, helfen, irgendetwas tun, aber Ihnen fällt nichts ein, das die Situation besser machen würde. Heute ist Deutscher Hospiztag. Er soll uns daran erinnern, wie wertvoll es ist, Menschen zu begleiten, auch wenn wir ihre Lage nicht ändern können. Das gilt am Lebensende genauso wie mitten im Leben. Liebe zeigt sich ja eben auch darin, dass wir zusammen etwas durchstehen, für das es gerade keine Lösung gibt. Das fällt uns oft schwer. Wir suchen dann nach einem Rat, einer Erklärung oder wenigstens einem Satz, der Mut macht. Dabei braucht unser Gegenüber hauptsächlich jemanden, der einfach da ist und die Traurigkeit mit aushält. Ohne gleich das Thema zu wechseln, weil es unangenehm wird. Sie dürfen ratlos sein und trotzdem bleiben. Eine Hand halten, einen Tee kochen, am nächsten Tag wieder anrufen. Oder fragen, ob Ihr Gegenüber lieber reden möchte oder etwas Ruhe braucht. Ich finde, diese Beständigkeit ist eine besonders wichtige Farbe der Liebe. Sie fällt eventuell weniger auf als die großen Liebeserklärungen, aber sie trägt, wenn das Leben gerade wenig Anlass zum Strahlen bietet. Die dunklen Farben gehören ebenso dazu. Wir müssen sie nicht schönreden, auch der Schmerz darf da sein und wir können an der Seite des anderen bleiben. Sie müssen nicht für alles die richtigen Worte finden. Allein, dass sie da sind, kann schon die Welt bedeuten. Simone Weil hat es schön gesagt. Aufmerksamkeit ist die seltenste und reinste Form der Großzügigkeit.
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2: Und wenn Sie eine persönliche Beratung wünschen, schreiben Sie mich gerne an unter www.beziehungscoach-berlin.de.

Wundervollen guten Morgen, angenehmen Start hinein in den Morgen und in den Tag mit uns, mit Ihrem Radio Paradiso. Die besten Hits mit der meisten Abwechslung. Mein Name ist Thorsten Wittke. Mal sehen, was die Informationslage zu bieten hat.

angenehm verrückte Musik. She drives me crazy aus den 80ern hier auf ihrem Radio Paradiso. Schönen guten Morgen, angenehmen Start hinein in diesen Mittwoch jetzt mit 90er Musik bei den besten Hits mit der meisten Abwechslung. Hier ist Melanie C. Never

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1: Wenn jemand das Laster der Habgier von den Menschen wegnehmen würde, gäbe es überhaupt kein Hindernis für das Herrschen von tiefem Frieden im Leben, für die Vertreibung der Kriege und Unruhen und die Wiederherstellung der natürlichen Zuneigung und Freundschaft.
2: Und jetzt auf Polnisch. Jeśli ktoś uwolniłby ludzi z potrzasku chciwości, nie istniałyby w ogóle żadne przeszkody na drodze do osiągnięcia głębokiego spokoju w życiu, do zakończenia wojen i zamieszków oraz do przywrócenia naturalnej przychylności i przyjaźni.
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14: Es ist 8 Uhr.
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15: Ich bin Diana Kramer. Die schwarz-rote Koalition hat ihren Streit über eine Zuckersteuer auf gesüßte Getränke beigelegt. Der Kompromiss sieht laut dem Redaktionsnetzwerk Deutschland eine zweistufige Steuer und Ausnahmen für kleinere Hersteller vor. Die Steuer soll heute im Kabinett beschlossen werden.
16: Ab Juli kommenden Jahres soll die Zuckersteuer bereits in Kraft treten. Finanzminister Klingbeil will damit zusätzliches Geld für den Bundeshaushalt einnehmen. Ihm geht es aber auch darum, den Getränkeherstellern einen Anreiz zu geben, den Zuckergehalt zu senken und ihre Produkte gesünder zu machen. Gegen die Steuer gibt es allerdings weiterhin Widerstand. Mehrere Agrar- und Verbraucherschutzminister der Union etwa sprechen sich dagegen aus. Begründung: Eine Zuckersteuer belastet den Kauf bestimmter Lebensmittel unnötigerweise zusätzlich. David Riemer, Nachrichtenredaktion.
15: Papst Leo XIV. Hat Lungenkrebs, das teilten seine Ärzte am Abend in Rom mit. Bei einer Operation wurde dem 71-Jährigen der untere Teil des rechten Lungenflügels entfernt. Untersuchungen ergaben, dass der entnommene Knoten bösartig war. Der Eingriff sei aber ohne Komplikation verlaufen, heißt es. Leo soll sich nun etwa eine Woche im Krankenhaus erholen. Nach dem wohl spektakulärsten Sabotageakt der deutschen Nachkriegsgeschichte beginnt heute in Hamburg der Prozess gegen den ersten mutmaßlichen Täter. Rund 4 Jahre nach den Anschlägen auf die Nord Stream Pipelines in der Ostsee muss sich ein Ukrainer vor Gericht verantworten.
4: Am 26. September 2022 detonierten in etwa 80 Metern Tiefe mehrere Sprengsätze. Sie rissen Lecks in die Pipelines, die ursprünglich russisches Gas durch die Ostsee transportieren sollten. Laut Anklage soll der Ukrainer Drahtzieher der Sabotageaktion gewesen sein. Er und 6 weitere sollen Wochen vorher mit einer gecharterten Segeljacht von Rügen aus gestartet sein. Bei Tauchgängen soll die Gruppe 4 mit Zeitzündern versehene Sprengsätze zum Meeresboden gebracht haben. Tanja Wagner, Nachrichtenredaktion.
15: Zum Fußball. In der Champions League hat der FC Bayern einen weiteren Sieg verpasst. Bei Viking Stavanger verspielten die Münchner eine zwischenzeitliche Führung. Nach einer gelb-roten Karte für Michael Olise kassierten die Bayern dann in Unterzahl kurz vor Spielende den Ausgleich zum 3:3. RB Leipzig konnte sein Heimspiel gegen Eindhoven mit 1:0 gewinnen.
17: Angenehmes Herbstwetter gibt es auch heute wieder ohne Regenschauer. Sogar 16 Grad die Maximaltemperatur. Es lockert immer wieder auf. Die Sonne kann sich immer wieder durchdrängen durch die durchaus dicke Wolkenschicht. Und morgen auch eine dicke Wolkendecke da durchaus immer wieder zu entdecken. Aber eben, es gibt auch morgen am Donnerstag immer wieder Auflockerungen und Sonnenlücken. Heute 16, morgen 15. Am Freitag super sonnig bei 17 Grad maximal.
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17: Ohne jede Hektik hinein in den Mittwoch. Dafür mit wunderschöner Wohlfühlmusik. Gleich von John Legend, All of Me. Und das hier ist Tina Turner. What's Love Got to Do With It auf ihrem Radio Paradiso. Die besten Hits mit der meisten Abwechslung zum Wohlfühlen und Entspannen. Für ihren Wohlfühl-Mittwochmorgen.

0: Es wird jetzt gleich katastrophal, aber dieser Song, der ist alles andere als eine Katastrophe. John Legend, All of Me, ganz im Gegenteil, ein Radio-Paradiso-Herzchen-Song, den wir alle hier in der Radio-Paradiso-Frühstücksrunde auch gerade andächtig gelauscht haben.
1: Mit dem Feuerzeug.
0: Ja, der ist aber auch wirklich richtig, richtig schön, so ein richtiger Gänsehaut-Song. Vielen Dank für Ihre Herzen, die hier einklickern, klackern, angeflogen kommen. Vielen Dank dafür. Wir machen es hier jetzt bei der Frühstücksrunde an dieser Stelle kurz, denn es geht um Katastrophen, nämlich gestern ist internationaler Tag der Katastrophenvorbeugung gewesen. Mhm. Und dass ich und dass wir den vergessen haben, also zeigt zumindest für mich auch schon, dass ich auch so Katastrophen, ich glaube, ich bin da nicht wirklich drauf eingestellt. Wie seid ihr so? Es gibt ja auch diesen Begriff der Prepper, ne? die präpariert sind, prepared sind für so einen Fall, dass Aliens landen oder die Zombie-Apokalypse irgendwie startet. Wie seid ihr so? Habt ihr einen Bunker im Keller und habt ihr da ewige Wasser- und Konservenvorräte? Wie ist das?
2: Ich hatte mal angefangen, so kurz nach Corona, dass ich gesagt habe, bei jedem Einkauf hole ich mir noch so eine Dose dazu. Die sind ja relativ schnell haltbar. Das ist jetzt Jahre her. Ich habe diese Dosen nie benutzt und dachte mir, nee, komm, ganz ehrlich.
0: Laura, wie ist
3: bei dir? Bei mir auch gar nicht so. Ich habe auch gar keinen Keller, ne? Also,
1: ich bin auch katastrophal vorgebeugt. Ja. Also da ist nichts vorgebeugt, nichts gelagert. Ich wollte das auch mal machen, gerade nach dem großen Stromausfall, den es gab, dass man zumindest für eine Woche Wasser und Verpflegung hat, die man nicht in den Kühlschrank lagert, weil wenn der ausfällt, ist halt auch doof mit Nahrung. Ja. Also ich habe Nachholbedarf.
0: Ja, mir geht es so wie Elena, so diese Vorräte, die sind aufgegessen oder abgelaufen. Ja. Tatsächlich auch Wasser, das hält man ja auch nicht so lange dann in diesen Plastikkanistern. Da gibt es so große, es ist auch so ein bisschen dieses Gefühl, wenn ich das alles anschaffe, dann möchte ich aber auch, dass das dass die Zombies kommen irgendwie so. Ja. Und ja, irgendwie dann ja auch wieder nicht. Aber es gibt ja richtig amtliche Empfehlungen und Listen, was man haben sollte. Mhm. Und darüber sprechen wir gleich. Nach Cool at the Gang mit Joanna und nach OMD Pandora's Box hier auf ihrem Radio Paradiso am Mittwochmorgen in der Frühstücksrunde.

0: Wir müssen jetzt hier mal die Rollen verteilen in der Radioparadiese Frühstücksrunde. Wer ist cool, wer ist The Gang und wer ist Joanna? Guten Morgen, wir im Radioparadiso. Ja, die Redaktionsgang ist da und wir präparieren uns für den Notfall, für die Katastrophe. Gestern ist internationaler Tag der Katastrophenvorbeugung gewesen und wir haben gerade festgestellt, wir können nicht überleben. Wie viele sind denn tatsächlich so in Deutschland eigentlich besser vorbereitet?
1: Zu wenig. Also es sind gerade mal 23-28%, die dann wirklich Krisenpläne haben und Vorräte. Ja.
0: Also wir können stolz sein, froh sein, dass wir in der Mehrheit sind, aber dürfen wir eigentlich auch nicht, ja. Ne? Eben weil das ist nicht so gut. Aber was sollte man denn tatsächlich vorrätig haben? Da gibt es ja richtig Listen.
1: Genau, also man sollte sich für mindestens 10 Tage lang komplett selbst versorgen können. Mhm. Das dann mit 2 Liter Wasser pro Person am Tag, mit haltbaren Lebensmitteln natürlich und auch ganz wichtig, ein batteriebetriebenes Radio, damit man uns immer hören kann.
0: Ja.
1: aber auch wichtige Dokumente, wie zum Beispiel Geburtsurkunden, Arbeitszeugnisse oder Verträge sollten dabei sein und auch eine gut ausgestattete Hausapotheke. Die ist ganz wichtig.
0: Mhm. Okay, habt ihr das mitgeschrieben? Also wo kriegt man diese Infos her?
1: Genau, online gibt es das Bundesamt für Bevölkerungsschutz und Katastrophenhilfe.
0: Ah, okay. Sollte man sich vielleicht wirklich nochmal anschauen. Gerade als du sagtest, batteriebetriebenes Radio, damit man uns hören kann, hatte ich wirklich das Gefühl, ich hoffe, bei einer Katastrophe sind wir hier alle zusammen und wir senden dann auch für sie, weil wir haben ja keine andere Möglichkeit. Wir haben nichts zu trinken, nichts zu essen. Wir können nur senden in einer Katastrophe. Aber das hilft ihnen dann hoffentlich auch, wenn wir uns dann nur, ja.
2: Wir lagern hier was ein.
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0: Ja, dann irgendwie nicht so lange versorgen können. Ja, danke für die Tipps. Also, ja, jetzt lachen wir darüber und ich hoffe, wir können noch lange darüber lachen, dass wir nicht in diese Notlage tatsächlich kommen müssen. Auch nicht wieder Anfang des Jahres bei einem großen Stromausfall. Kommen Sie gut jetzt erstmal ohne Probleme, ohne Katastrophe durch diesen Mittwoch. Stück für Stück mit uns, mit Ihrem Radioparadiso und jetzt mit Gracie Abrams und That's So

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2: März 2009. Mitten in der Finanzkrise hält Bundespräsident Horst Köhler eine Rede in der Ruine der St. Elisabeth-Kirche in Berlin. Dabei geht er hart mit den Banken ins Gericht. Köhler fordert Solidarität mit den Ländern, die besonders schwer von der Krise getroffen wurden. Aus der Berliner Rede.
3: Freiheit ist kein Vorrecht, die besten Plätze für sich selbst zu reservieren. Wir wollen lernen, Freiheit nicht nur für uns zu nehmen, sondern sie auch anderen zu ermöglichen. Die Glaubwürdigkeit der Freiheit ist messbar in unserer Fähigkeit, Chancen zu teilen. Nach innen und nach außen. Und in unserer Bereitschaft zur Verantwortung für den Nächsten und das Wohl des Ganzen. Wenn wir das schaffen, dann holen wir das Beste aus uns Menschen heraus, was in uns steckt.
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9: Mit Jörg Trotzki. Am BER stehen größere Veränderungen an. Nach der Ankündigung von Ryanair, die Berliner Basis in 2 Wochen zu schließen, will Eurowings ab November unter anderem Rom und Bologna wieder in den Flugplan aufnehmen. Auch die täglichen Destinationen nach Dubai seien wieder enthalten, heißt es. Neu werden von Eurowings darüber hinaus die Ziele Jeddah und Sarajevo angeboten. Auch Wizz Air baut sein Angebot ab Dezember aus und fliegt unter anderem Vilnius und Mailand an. Trotz dieser Nachrichten geht der BER im Übrigen davon aus, dass es in diesem und auch im nächsten Jahr weniger Passagiere geben wird. Neben Ryanair hatte auch EasyJet angekündigt, vor allem Flüge nach Italien und Spanien zu streichen. Dieser Wegfall kann durch die eben genannten Neudestinationen nicht aufgefangen werden. Der Bund will künftig eine wichtigere Rolle beim Umgang mit dem Wasserhaushalt der Spree übernehmen. Das wurde mit Vertretern der Lausitzrunde und dem Bundesumweltministerium vereinbart. Noch sorgten die Lausitzer Tagebaue Jenschwalde und Welze dafür, dass jährlich Millionen Kubikmeter Wasser in die Spree fließen, heißt es. Doch dies sei Grundwasser, das aus den Tagebauen abgepumpt wird. Das wird durch den Ausstieg aus der Kohle ein Ende und somit Auswirkungen bis hoch nach Berlin haben, heißt es weiter. Die Experten meinen, dass in trockenen Sommermonaten die Spree örtlich bis zu 75% weniger Wasser führen werde. Dies würde vor allem die Trinkwasserversorgung möglicherweise gefährden. Im Gespräch ist ja schon seit längerem beispielsweise Wasser aus der Elbe in die Spree als Ausgleich zu leiten. In Frankfurt-Oder haben hunderte Polizisten den Einsatz rund um ein fiktives Fußballspiel geprobt. Dabei ging es vor allem um das Verhalten der Polizei, wenn die Fans am Bahnhof ankommen und zum Stadion laufen. Auch Pyrotechnik, Drohnen und die Pferdestaffel waren mit rund 600 Beamten von Landes- und Bundespolizei im Einsatz. Die Einsatzleitung hat inzwischen eine positive Bilanz der Übung gezogen.
10: Dieses Herbstwetter kann sich wirklich sehen lassen. Es sind zwar einige Wolken da, aber es reißt die Wolkendecke auch immer wieder auf. Die Sonne kommt da durch, der Wind ist ein bisschen aufgefrischt, dennoch 16 Grad schaffen wir als Maximaltemperatur. Morgen dann 15 Grad der Tagesspitzenwert. Wenn der Nebel erstmal weg ist, wird sich auch morgen immer wieder die Sonne zeigen können, trotz einiger Wolken. Und erst recht sonnig und trocken wird es dann und bleibt es dann am Freitag bei 17 Grad maximal.
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0: Musikalisch hineingeschwebt in den Mittwoch zu Mr. Mister und Broken Wings hier auf ihrem Radio Paradiso. Und bei diesem herbstlichen Wetter, da lohnt es sich jetzt auch mal wieder so an das Heizen zu denken, Energieverbrauch hochzufahren und trotzdem gleichzeitig Energie zu sparen. Wie das gelingt, dafür haben wir uns einen Energieexperten ins Studio geholt in dieser Woche für diese Woche. Schornsteinfegermeister Alain Rapp-Silber. Was ist Ihr Tipp für heute? Wie können wir leicht zu Hause Energie sparen?
1: Na, zum Beispiel regelmäßig die Türen geschlossen halten in der Wohnung. Das ist natürlich wie so ein Glas Wasser, wenn irgendwo ein kleines Loch drin ist, dann fließt da das Wasser raus. Und so ist natürlich in der Wohnung auch, wenn man überall immer offene Türen und offene Fenster hat, dann ist es natürlich wie ein Loch und da entweicht die Wärme. Also immer Türen geschlossen halten, an den Doppelkastenfenstern oder an den Altbautüren halt diese alten Stoffrollen vorlegen, die man früher hatte, oder diese Kneipenvorhänge sich vor die Eingangstüren zu Hause hängen. Das hilft eine ganze Menge. Und regelmäßig sich mal die Türdichtungen angucken, ob da vielleicht mal was erneuert werden muss.
0: Tja, macht irgendwie Sinn, ne? Tür geschlossen halten, kriege ich aber, glaube ich, hin. Wie sieht's denn mit dem Lüften aus? Was ist da besser, Stoß zu lüften oder das Fenster auf Kipp zu lassen?
1: Es ist ganz wichtig, dass man wirklich Stoßlüftung macht, weil wenn ich den ganzen Tag das Fenster auf Kipp habe, meistens immer im Badezimmer, Schlafzimmer oder in der Küche. Und da sieht man ja, wenn man durch die Stadt hier in Berlin fährt, an den Neubausiedlungen, wo halt immer diese Verfärbungen an der Außenwand sind, da merkt man, da geht richtig viel Energie verloren und damit entsteht da Feuchtigkeitsschäden und Schimmel dann unter Umständen sehr schnell. Also es hat verschiedene sinnige Sachen. Einmal Gesundheit, zweitens Energie einsparen und drittens auch ein bewohnliches Klima. Weil wenn immer dann die Fenster den ganzen Tag über offen waren, hat man trotzdem Kältestrahlung auch in den Bauteilen und das will man natürlich auch verhindern.
0: Ja, und das macht auch auf jeden Fall Sinn. Vielen Dank für die Tipps. Vielen Dank Energiespartipp-Experte Schornsteinfegermeister Alain Rapp-Silber, und alle seine Tipps können Sie auch nochmal nachlesen auf www.kiezkehrer.de. Jetzt ist Ihre Energie allerdings gefordert. Denn sie sollten ein paar Herzen losschicken.
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2: Einen echten Freund erkennt man daran, dass er sich Zeit nimmt, wenn er keine hat.
3: Und auf Polnisch. Prawdziwego przyjaciela rozpoznasz po tym, że poświęci ci swój czas, nawet kiedy nie będzie go miał.
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1: Es ist 9 Uhr.
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13: Ich bin Diana Kramer. Die schwarz-rote Koalition hat ihren Streit über die Zuckersteuer auf gesüßte Getränke beigelegt. Der Kompromiss sieht eine zweistufige Steuer und Ausnahmen für kleinere Hersteller vor, berichtet das Redaktionsnetzwerk Deutschland. Mit der Zuckersteuer will Bundesfinanzminister Klingbeil zusätzliches Geld für den Bundeshaushalt einnehmen und gleichzeitig Getränkeherstellern den Anreiz geben, weniger Zucker zu verwenden und ihre Produkte gesünder zu machen. Die Zuckersteuer soll heute im Bundeskabinett beschlossen werden und im kommenden Sommer in Kraft treten. Deutschlands Raucherinnen und Raucher müssen sich auf wesentlich höhere Preise für Zigaretten einstellen. Über eine Gesetzesnovelle für steigende Tabaksteuern stimmt heute der Finanzausschuss des Bundestags ab, morgen dann der Bundestag und am Freitag ist das Thema im Bundesrat.
14: Aktuell kostet eine Schachtel mit 20 Zigaretten im Schnitt schon gut 8 Euro. Ab dem kommenden Jahr soll sie dann schrittweise teurer werden. In 4 Jahren könnte sie dann schon bei 12 Euro liegen, Markenzigaretten sogar bei 14. Aus Spargründen drehen sich viele Raucher ihre Zigaretten selbst, aber auch beim Feinschnitt-Tabak ist ein ordentliches Preisplus geplant. Die Tabaklobby glaubt aber, viele Raucher werden ihre Zigaretten dann einfach illegal kaufen oder im Ausland. Ursula Winkler, Nachrichtenredaktion.
13: Schocknachricht am späten Abend aus dem Vatikan. Papst Leo hat Lungenkrebs. Das gaben seine Ärzte nach einer Operation des 71-Jährigen bekannt. Bei dem Eingriff wurde Leo der untere Teil der rechten Lunge entfernt. Nach einer Gewebeuntersuchung stand dann fest, es ist Krebs.
15: Eine Schreckensnachricht für viele Gläubige. Leo selbst, sagen seine Ärzte hier, habe damit gerechnet, dass es Krebs ist. Seine Prognose sei aber gut, da der Tumor im Frühstadium entdeckt wurde. Etwa 1,5 Stunden wurde der Papst hier operiert. Alles lief wie geplant und einige Zeit später fragte er schon nach seinem Abendbrot. Erst am Wochenende hatte Leo, der sich immer fit hält, völlig überraschend erklärt, er habe einen Lungenknoten. Claudia Wächter, Rom.
13: Zum Fußball. Wieder kein Sieg für den FC Bayern. In der Champions League verspielten die Münchner bei Viking Stavanger eine zwischenzeitliche Führung. Michael Olise sah gelb-rot und die Bayern kassierten in Unterzahl kurz vor Schluss den Ausgleich zum 3:3. Besser lief's für RB Leipzig. Die Sachsen gewannen ihr Heimspiel gegen Eindhoven mit 1:0.
11: Das wird insgesamt auch heute wieder ein richtig schöner Tag mit viel Sonne. Wolken sind zwar auch da, aber die Sonne kann sich da immer wieder durchdrängen. 16 Grad bekommen wir als Maximaltemperatur. Und heute soll es sogar den ganzen Tag über trocken bleiben, auch am Abend. Morgen dann auch nochmal tagsüber nach Nebelauflösung sonnig aufgelockert bei 15 Grad in der Spitze ohne Regen. Und das recht sonnig bei 17 Grad wird es dann am Freitag.
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11: Schönen guten Morgen. Ich hoffe, Sie können Ihren Start in den Tag genießen. Musikalische Unterstützung beim Genießen bekommen Sie jetzt von den Rednecks und Wish You Were Here aus den 90ern.

Na, aus Frankreich kommt auch die Musik, der Musikstil, dem sie sich verschrieben hat. Schönen guten Morgen hier auf Ihrem Radio Paradiso. Mike Oldfield und Maggie Reilly waren das gerade mit Tout France. Und aus Frankreich kommt der Chanson. Und dem hat auch sich Annette Louisanne verschrieben. Aber sie packte auch ganz viele Pop-Elemente ein und ist gerade auf großer Tour durch Deutschland, Österreich und die Schweiz.

Morgen am Donnerstag, da können Sie Annette Louisanne in Berlin erleben, in der Hauptstadt, und zwar im Tempodrom. Und gleich spreche ich zum einen mit Annette Louisanne über dieses Konzert und über ihre Tour. Und auch, Sie haben dann die Chance, Eintrittstickets zu gewinnen für das Konzert in der Hauptstadt. Nach Musik von James Morrison, Broken Strings, und nach diesem frischen aktuellen Titel von Teddy Swims, das ist Mr. Know-It-All, hier auf Ihrem Radioparadiso am Mittwochmorgen.

So, und da starten Sie schon mit dem Auto in den Tag hinein. Schönen guten Morgen. Wünsche Ihnen eine gute und vor allem sichere Fahrt, dass Sie heil und ganz ankommen. Schönen guten Morgen hier bei Ihrem Radio Paradiso in Brandenburg. Die besten Hits mit der meisten Abwechslung. Mein Name ist Thorsten Wittgert.

0: Gänsehautmusik von James Morrison, Broken Strings, hier auf ihrem Radio Paradiso. Und auch bei ihrer Musik bekommen sie eine positive Gänsehaut. Annette Louisanne, die deutsche Chanson- und Popsängerin, kommt morgen nach Berlin in die Hauptstadt. Und Annette, du hattest einen Durchbruch vor über 20 Jahren mit dem Song Das Spiel. Und nun bist du wieder auf neuer Tour mit Sehnsucht, so heißt die Tour, seit über 20 Jahren auf der Bühne. Was hat sich da im Vergleich zu deinem ersten Konzert verändert? Was würdest du sagen?
1: Es hat sich ganz viel verändert. Ich glaube, am Anfang haben die Menschen mich noch getragen, weil ich hatte ganz viel Lampenfieber und überhaupt keine Erfahrung. Ich war noch ganz schüchtern, habe kaum was gesagt und mich auf den Barhocker gesetzt und alle waren ganz still und haben fast so ein bisschen so, oh, wir kommen, wir fangen sie auf. Und heute kann ich die Leute tragen, ne, und führen und habe die Sache im Griff. Und ich bin dankbar, dass ich diese Erfahrung sammeln durfte. Ich bin meinem Publikum dankbar.
0: Mhm. Vor einem Monat circa, da ist ein neues Album erschienen, Sehnsucht. Wie entsteht bei dir eigentlich ein neuer Song, ein neues Lied? Kommt da zuerst die Geschichte oder die Melodie oder ist da zunächst eine Stimmung da? Wie ist es?
1: Das ist tatsächlich wirklich immer unterschiedlich. Mhm. Also manchmal gehe ich ganz analytisch an ein Thema ran und dann mache ich vorher erstmal Recherche. Manchmal ist auch die Melodie da und dann dauert es meistens, wenn die Melodie da ist und man die ganz doll liebt, dann dauert es viel, viel länger als andersherum, darauf einen passenden Text zu finden, damit es schön wohlklingend ist. Und also zuerst der Text und dann die Melodie ist sehr viel einfacher.
0: Annette Louisanne, morgen Abend, da können Sie sie erleben in der Hauptstadt, im Tempodrom in Friedrichshain-Kreuzberg mit den neuen Songs und den alten Hits. Aus dem Album Sehnsucht, das neue Album, und ja, das Spiel ist natürlich auch dabei. Und ich lade Sie gerne ein für morgen Abend nach Berlin zu Annette Louisanne, wenn Sie ausgelost werden. Schicken Sie dafür eine WhatsApp an 03080 500 und die 80 oder eine E-Mail an Redaktion.

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1: Leo Tolstoi, der Augenblick.
2: Es gibt nur eine wichtige Zeit für uns und das ist der Augenblick. Der ist deshalb so außerordentlich wichtig, weil wir nur in

0: Menschen zu tun haben wird.
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7: Mit Jörg Trotzki. Am BER stehen größere Veränderungen an. Nach der Ankündigung von Ryanair, die Berliner Basis in 2 Wochen zu schließen, will Eurowings ab November unter anderem Rom und Bologna wieder in den Flugplan aufnehmen. Auch die täglichen Destinationen nach Dubai seien wieder enthalten, heißt es. Neu werden von Eurowings darüber hinaus die Ziele Jeddah und Sarajevo angeboten. Auch Wizz Air baut sein Angebot ab Dezember aus und fliegt unter anderem Vilnius und Mailand an. Trotz dieser Nachrichten geht der BER im Übrigen davon aus, dass es in diesem und auch im nächsten Jahr weniger Passagiere geben wird. Neben Ryanair hatte auch EasyJet angekündigt, vor allem Flüge nach Italien und Spanien zu streichen. Dieser Wegfall kann durch die eben genannten Neudestinationen nicht aufgefangen werden. Der Bund will künftig eine wichtigere Rolle beim Umgang mit dem Wasserhaushalt der Spree übernehmen. Das wurde mit Vertretern der Lausitzrunde und dem Bundesumweltministerium vereinbart. Noch sorgten die Lausitzer Tagebaue Jenschwalde und Welze dafür, dass jährlich Millionen Kubikmeter Wasser in die Spree fließen, heißt es. Doch dies sei Grundwasser, das aus den Tagebauen abgepumpt wird. Das wird durch den Ausstieg aus der Kohle ein Ende und somit Auswirkungen bis hoch nach Berlin haben, heißt es weiter. Die Experten meinen, dass in trockenen Sommermonaten die Spree örtlich bis zu 75% weniger Wasser führen werde. Dies würde vor allem die Trinkwasserversorgung möglicherweise gefährden. Im Gespräch ist ja schon seit längerem beispielsweise Wasser aus der Elbe in die Spree als Ausgleich zu leiten. In Frankfurt-Oder haben hunderte Polizisten den Einsatz rund um ein fiktives Fußballspiel geprobt. Dabei ging es vor allem um das Verhalten der Polizei, wenn die Fans am Bahnhof ankommen und zum Stadion laufen. Auch Pyrotechnik, Drohnen und die Pferdestaffel waren mit rund 600 Beamten von Landes- und Bundespolizei im Einsatz. Die Einsatzleitung hat inzwischen eine positive Bilanz der Übung gezogen.
8: Angenehmes Herbstwetter gibt es auch heute wieder ohne Regenschauer. Sogar 16 Grad, die Maximaltemperatur, es lockert immer wieder auf. Die Sonne kann sich immer wieder durchdrängen durch die durchaus dicke Wolkenschicht. Und morgen auch eine dicke Wolkendecke da durchaus immer wieder zu entdecken. Aber eben, es gibt auch morgen am Donnerstag immer wieder Auflockerungen und Sonnenlücken. Heute 16, morgen 15, am Freitag super sonnig bei 17 Grad maximal.
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8: Hinein in die Mitte der Woche, Bergfest musikalisch gestartet. Hinein in diesen Tag, in diesen Vormittag kann man ja jetzt fast schon sagen. Gleich Cyril Stumbling In. Und das hier aus dem Jahr 83, Robin Gibb, einer der Bee Gees, hier ist Juliet.

0: mit festem Schritt, ohne zu stolpern, hinein in den Mittwoch mit Cyril Stumbling In und mit einem Radio-Paradiso-Kult-Song aus den 80ern gleich, Soft Cell, Tainted Love. Vorher geht's in die 90er zu Sir Elton John und A Sacrifice. Und davor
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2: Die Farben der Liebe. Was tun, wenn jemand, den Sie lieben, leidet und Ihnen einfach die Worte fehlen? Ihr Partner hat eine schlimme Diagnose bekommen. Eine Freundin wurde verlassen. Ihr Kind erlebt eine Enttäuschung, vor der Sie es so gerne bewahrt hätten. Sie möchten trösten, helfen, irgendetwas tun, aber Ihnen fällt nichts ein, das die Situation besser machen würde. Heute ist Deutscher Hospiztag. Er soll uns daran erinnern, wie wertvoll es ist, Menschen zu begleiten, auch wenn wir ihre Lage nicht ändern können. Das gilt am Lebensende genauso wie mitten im Leben. Liebe zeigt sich ja eben auch darin, dass wir zusammen etwas durchstehen, für das es gerade keine Lösung gibt. Das fällt uns oft schwer. Wir suchen dann nach einem Rat, einer Erklärung oder wenigstens einem Satz, der Mut macht. Dabei braucht unser Gegenüber hauptsächlich jemanden, der einfach da ist und die Traurigkeit mit aushält. Ohne gleich das Thema zu wechseln, weil es unangenehm wird. Sie dürfen ratlos sein und trotzdem bleiben. Eine Hand halten, einen Tee kochen, am nächsten Tag wieder anrufen. Oder fragen, ob Ihr Gegenüber lieber reden möchte oder etwas Ruhe braucht. Ich finde, diese Beständigkeit ist eine besonders wichtige Farbe der Liebe. Sie fällt eventuell weniger auf als die großen Liebeserklärungen, aber sie trägt, wenn das Leben gerade wenig Anlass zum Strahlen bietet. Die dunklen Farben gehören ebenso dazu. Wir müssen sie nicht schönreden, auch der Schmerz darf da sein und wir können an der Seite des anderen bleiben. Sie müssen nicht für alles die richtigen Worte finden. Allein, dass sie da sind, kann schon die Welt bedeuten. Simone Weil hat es schön gesagt. Aufmerksamkeit ist die seltenste und reinste Form der Großzügigkeit.
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2: Und wenn Sie eine persönliche Beratung wünschen, schreiben Sie mich gerne an unter www.beziehungscoach-berlin.de.

So, die Kinder bereit machen für den Start in den Tag. Toll, dass sie das tun. Guten Morgen wünsche ich Ihnen hier bei Ihrem Radio Paradiso. Die besten Hits mit der meisten Abwechslung für Brandenburg. Mein Name ist Thorsten Wittke. Ich grüße Sie ganz herzlich. Kommen Sie gut rein in diesen Tag.

Absoluter Kultsong, ne? Softcell, Tainted Love. Schönen guten Morgen, angenehmen Start hinein in den Mittwoch. Ein Mittwoch, der Ihnen Energie geben mag, so wie dieser Song hier von Coldplay. Das ist Viva La Vida auf Ihrem Radio Paradiso.

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2: Das Wertvollste, was Eltern ihren Kindern mit auf den Weg geben können, sind schöne Erinnerungen.
3: Und auf Polnisch. 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
10: Ich bin Diana Kramer. Auf zuckergesüßte Getränke soll bald eine Zuckersteuer erhoben werden. Darauf hat sich die schwarz-rote Koalition geeinigt und will das Ganze heute im Kabinett beschließen. Umstritten bleibt die Zuckersteuer aber trotzdem. Hessens Ministerpräsident Boris Rhein sprach im Kölner Stadtanzeiger von einer Teuersteuer.
11: Ab Juli müssen die Abgabe vor allem große Hersteller von zuckergesüßten Getränken wie Limo oder Cola zahlen. Bei einem Zuckergehalt ab 5 Gramm pro 100 Milliliter werden 26 Cent fällig. Bei 8 Gramm pro 100 Milliliter sind es 32 Cent. Der Staat verspricht sich von der Zuckersteuer Mehreinnahmen. Erfahrungen aus anderen Ländern zeigen aber, dass die Industrie, um Steuern zu sparen, die Rezepturen geändert und den Getränken einfach weniger Zucker zugefügt hat. Ein Effekt, den Gesundheitsexperten begrüßen. Katrin Müller, Nachrichtenredaktion.
10: Rund jeder Dritte mit einer Mietwohnung in einer deutschen Großstadt hält die eigene Miete für zu hoch. Das zeigt eine Forsa-Umfrage im Auftrag des Deutschen Gewerkschaftsbunds. Vor allem junge Menschen sind betroffen. Bei den unter 30-Jährigen sagen das 44%. Vor einem Spitzentreffen zur Wohnungspolitik morgen mit dem Bundesjustizministerium fordern DGB und Mieterbund deshalb mehr Tempo auch bei den Reformen zum Mietrecht und mehr sozialen Wohnungsbau. Große Sorge um den Papst. Wie gestern Abend mitgeteilt wurde, hat Leo Lungenkrebs. Nach einer Operation soll der Papst sich jetzt etwa eine Woche erholen. Noch ist offen, wie es mit seiner Therapie weitergeht.
12: Die Stimmung hier im Vatikan schwankt zwischen Unsicherheit und Hoffnung. Gut ist, dass der Tumor früh entdeckt wurde. Doch ein Teil von Leos rechten Lungenflügel wurde entfernt. Der Eingriff ist gut verlaufen. 3 Stunden lang lag der Papst hier im OP. Aber ein Rückfall ist möglich. Leo schien bisher immer gesund, hat ein Fitnessstudio in seinem Apartment hier. Trotz allem wirkt er aber gefasst. Auch sein Bruder wird gerade in den USA behandelt. Auch er hat Krebs. Aus Rom, Claudia Wächter.
10: Nach nur knapp einer Woche Sondierungen in Berlin haben Grüne und SPD die Gespräche dort mit der Linkspartei unterbrochen. Der Grund, die Linke hat ihrer Fraktion beim Thema Antisemitismus eine andere Erklärung vorgelegt als ursprünglich vereinbart. Von einem Scheitern der Sondierungen wollen Grüne und SPD aber noch nicht sprechen. Man warte auf eine Rückmeldung der Linken, bevor die Gespräche weitergehen können, heißt es.
13: Ganz schön windig ist es heute am Mittwoch. Dazu ziehen noch einige Wolkenfelder am Himmel über der Region vorbei. Die bringen aber keinen Regen mit. Es bleibt heute trocken und über den Tag sind immer wieder auch Auflockerungen dabei. Bei Top-Temperaturen um 16 Grad. Grad. Am Donnerstagmorgen geht es hoch auf bis zu 15 Grad. In den Morgenstunden bitte aufgepasst, da ist mit Nebel zu rechnen. Danach bleibt es oft bewölkt, aber auch morgen kommt kein Regen runter.
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13: Und Freddie Mercury bringt sie liebevoll in den Vormittag mit I Was Born to Love You.

macht gutes Tun, nochmal mehr Spaß, wenn Sie dabei dem engelsgleichen Hit von Robbie Williams lauschen können. Es war der Radio Paradiso Herzchensong in dieser Stunde und Ihre Chance, nicht nur das Projekt Senioren für Senioren zu unterstützen, sondern auch Ihren Namen in den Lostopf zu werfen für die Chance auf eine Verwöhnauszeit zu zweit im Schlosshotel Flesensee. Deshalb schicken Sie gerne jetzt Ihre Herzchen, Ihre Herz-Emojis an uns, zum Beispiel auch per E-Mail an redaktion@paradiso.de.

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1: Hab Sonne von Cäsar Fleischlin. Hab Sonne im Herzen, ob's stürmt oder schneit, ob der Himmel voll Wolken, die Erde voll Streit. Hab Sonne im Herzen, dann komme was mag. Das leuchtet voll Licht dir den dunkelsten Tag. Hab ein Lied auf den Lippen mit fröhlichem Klang und macht auch das Alltagsgedränge dich bang.
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2: Mit Jörg Trotzki. Am BER stehen größere Veränderungen an. Nach der Ankündigung von Ryanair, die Berliner Basis in 2 Wochen zu schließen, will Eurowings ab November unter anderem Rom und Bologna wieder in den Flugplan aufnehmen. Auch die täglichen Destinationen nach Dubai seien wieder enthalten, heißt es. Neu werden von Eurowings darüber hinaus die Ziele Jeddah und Sarajevo angeboten. Auch Wizz Air baut sein Angebot ab Dezember aus und fliegt unter anderem Vilnius und Mailand an. Trotz dieser Nachrichten geht der BER im Übrigen davon aus, dass es in diesem und auch im nächsten Jahr weniger Passagiere geben wird. Neben Ryanair hatte auch EasyJet angekündigt, vor allem Flüge nach Italien und Spanien zu streichen. Dieser Wegfall kann durch die eben genannten Neudestinationen nicht aufgefangen werden. Der Bund will künftig eine wichtigere Rolle beim Umgang mit dem Wasserhaushalt der Spree übernehmen. Das wurde mit Vertretern der Lausitzrunde und dem Bundesumweltministerium vereinbart. Noch sorgten die Lausitzer Tagebaue Jenschwalde und Welze dafür, dass jährlich Millionen Kubikmeter Wasser in die Spree fließen, heißt es. Doch dies sei Grundwasser, das aus den Tagebauen abgepumpt wird. Das wird durch den Ausstieg aus der Kohle ein Ende und somit Auswirkungen bis hoch nach Berlin haben, heißt es weiter. Die Experten meinen, dass in trockenen Sommermonaten die Spree örtlich bis zu 75% weniger Wasser führen werde. Dies würde vor allem die Trinkwasserversorgung möglicherweise gefährden. Im Gespräch ist ja schon seit längerem beispielsweise Wasser aus der Elbe in die Spree als Ausgleich zu leiten. In Frankfurt-Oder haben hunderte Polizisten den Einsatz rund um ein fiktives Fußballspiel geprobt. Dabei ging es vor allem um das Verhalten der Polizei, wenn die Fans am Bahnhof ankommen und zum Stadion laufen. Auch Pyrotechnik, Drohnen und die Pferdestaffel waren mit rund 600 Beamten von Landes- und Bundespolizei im Einsatz. Die Einsatzleitung hat inzwischen eine positive Bilanz der Übung gezogen.
3: Mit einigen Wolken am Himmel geht es weiter heute durch den Mittwoch, wobei im Tagesverlauf doch auch nochmal die ein oder andere größere Wolkenlücke möglich ist. Der Wind frischt auf, Regen kommt heute aber keiner runter, bei Top-Temperaturen um 16 Grad. Trocken wird es auch durch den Donnerstagmorgen gehen, allerdings wolkenverhangen. Dazu sollten Sie morgen früh mit Nebel rechnen, bitte aufpassen auf Ihrem Weg zur Arbeit. Und die Temperaturen steigen morgen auf bis zu 15 Grad.
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3: Oh, ich kenne das sehr gut. Bei uns ist es das Ketchup und die Knoblauchsoße. Was tun mit den angefangenen Grillsoßen aus dem Sommer? Ein paar schöne Tipps zur Resteverwertung gibt's hier gleich. Nach unter anderem Britney Spears.

0: Der Herbst ist da, die Grillhochsaison ist vorbei, aber im Kühlschrank, da stehen bei vielen noch Reste von Grillsoßen. Kräuter und Knoblauch, Schaschlik und Steak, Honigsenf und Salsa. Zum Wegwerfen sind die Soßen ja aber viel zu schade. Deshalb, Kollege Thomas Bremser aus der Radio Paradiso Redaktion, erzähl mal, wie sollte ich die Soßen denn lagern, damit sie vielleicht möglichst lange noch halten?
1: Viele lagern die Fläschchen ja in der Kühlschranktür und im Prinzip sind die da auch gut aufgehoben. Nur mayonnaisehaltige Soßen brauchen es etwas kühler. Die Glasplatte über dem Gemüsefach ist da der beste und kälteste Ort. Wenn ich die Soßen während der Grillsaison zu lange in der Sonne habe stehen lassen, dann kann das auch dazu führen, dass die Soßen schneller schlecht werden. Und ich sollte auch kein dreckiges Messer reintunken. Angetrocknete Reste am Flaschenhals sollte ich also immer mit einem sauberen Küchenpapier entfernen, sonst kann sich dort leichter Schimmel bilden.
0: Jetzt ist das Haltbarkeitsdatum ja meist ziemlich schwammig formuliert, zum Beispiel nach dem ersten Gebrauch rasch verzehren. Wann ist denn eine Grillsoße tatsächlich noch zu gebrauchen und wann gehört sie definitiv in die Tonne?
1: Ja, mehrere Monate halten die Fläschchen eigentlich schon, aber wenn ich Schimmel sehe, dann sollte ich den nicht abkratzen, sondern die ganze Flasche in den Müll schmeißen. Sobald die Soße untypisch riecht, ist es ein Zeichen, dass sie kippt und weg sollte. Je nach Soße kann das ein säuerlicher Geruch sein. Und ich sollte vor dem Essen erstmal mit der Zungenspitze abschmecken, da merke ich dann meist schon, ob die Soße normal schmeckt oder nicht. Übrigens hat sich etwas Flüssigkeit abgesetzt, ist das noch kein eindeutiger Indikator, die Soße wegzutun.
0: Und wenn die Soße noch gut ist, wofür kann ich die Reste dann noch verwenden?
1: Knoblauch- und Cocktailsoßen eignen sich perfekt fürs Dressing über einen frischen Rohkostsalat. Cocktailsoße mit Joghurt verrührt ergibt eine Art Remoulade, passend für einen Thunfisch- oder Garnelensalat. Soßenreste reichern auch Sandwiches an, das Brot statt mit Butter oder Margarine einfach mit einer Grillsoße bestreichen. Barbecue-Soße oder auch Reste von Ketchup lassen sich gut in Pizza- und Pasta-Soßen verwenden. Und herzhafte Eintöpfe lassen sich gut mit einem Löffel würziger roter Grillsoße würzen.
0: Okay, danke dir, Thomas. Grillsoßen schmecken also nicht nur zum Grillen, sondern auch jetzt im Herbst. Und wenn es kälter wird, dann machen ja auch viele gern Raclette oder Fondue. Und spätestens dazu passen dann auch unsere Soßenreste. Sie hören Radio Paradiso, entspannt und mit musikalischem Genuss weiter durch den Mittwoch mit den besten Hits zum Wohlfühlen und zum Entspannen. Hallo.

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1: Wir tun uns nicht immer leicht mit der Liebe, Bequemlichkeit, Gedankenlosigkeit, Reserviertheit. Auch Angst vor Blößen hindern uns oft, Liebe entgegenzunehmen oder zu schenken. Obwohl wir spüren, dass sie im Letzten das Maß aller Werte ist. Wir sind aufgerufen, aus vollem Herzen zu leben. Und das heißt auch, aus vollem Herzen zu lieben. Jeden Tag neu.
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14: Es ist 11 Uhr.
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15: Ich bin Diana Kramer. Im wohl spektakulärsten Sabotageakt der deutschen Nachkriegsgeschichte beginnt heute der Strafprozess. Rund 4 Jahre nach den Anschlägen auf die Nord Stream Pipelines in der Ostsee muss sich ein Ukrainer vor dem hanseatischen Oberlandesgericht in Hamburg als erster der mutmaßlichen Täter verantworten.
16: Am 26. September 2022 detonierten in etwa 80 Metern Tiefe mehrere Sprengsätze. Sie rissen Lecks in die Pipelines, die ursprünglich russisches Gas durch die Ostsee transportieren sollten. Laut Anklage soll der Ukrainer Drahtzieher der Sabotageaktion gewesen sein. Er und 6 weitere sollen Wochen vorher mit einer gecharterten Segeljacht von Rügen aus gestartet sein. Bei Tauchgängen soll die Gruppe 4 mit Zeitzündern versehene Sprengsätze zum Meeresboden gebracht haben. Tanja Wagner, Nachrichtenredaktion.
15: Deutschlands Raucherinnen und Raucher müssen sich auf deutlich höhere Preise für Zigaretten einstellen. Der Finanzausschuss des Bundestags stimmt heute über eine Gesetzesnovelle für höhere Tabaksteuern ab. Morgen geht das Thema in den Bundestag, am Freitag in den Bundesrat.
14: Aktuell kostet eine Schachtel mit 20 Zigaretten im Schnitt schon gut 8 Euro. Ab dem kommenden Jahr soll sie dann schrittweise teurer werden. In 4 Jahren könnte sie dann schon bei 12 Euro liegen, Markenzigaretten sogar bei 14. Aus Spargründen drehen sich viele Raucher ihre Zigaretten selbst, aber auch beim Feinschnitt-Tabak ist ein ordentliches Preisplus geplant. Die Tabaklobby glaubt aber, viele Raucher werden ihre Zigaretten dann einfach illegal kaufen oder im Ausland. Ursula Winkler, Nachrichtenredaktion.
15: Nach seiner Lungenoperation hat Papst Leo nach Angaben des Vatikans eine ruhige Nacht im Krankenhaus verbracht. Im Laufe des Tages heute soll es weitere Informationen geben. Dem 71-Jährigen musste gestern der untere Lappen der rechten Lunge entfernt werden, weil sich dort ein Knoten befand. Es stellte sich heraus, dass es sich um eine bösartige Krebsart handelt. Wie es mit der Behandlung weitergehen wird, hängt nach Angaben der Ärzte davon ab, ob noch Krebszellen im Körper vorhanden sind. Der wegen Betrugs verurteilte Immobilieninvestor René Benko wechselt vom Gefängnis in den Hausarrest mit Fußfessel. Ein entsprechender Antrag des Siegner Gründers wurde vom Landgericht Innsbruck gewährt. Vor wenigen Wochen wurde Benko zu 2,5 Jahren Haft wegen Schädigung seiner Gläubiger verurteilt.
17: Herbstlich windig geht es heute durch den Mittwoch. Dazu ziehen noch einige Wolkenfelder am Himmel über der Region vorbei. Ein paar Wolkenlücken ebenfalls noch möglich und vor allem kommt heute kein Regen runter. Bei Top-Temperaturen um 16 Grad. Am Donnerstagmorgen geht es neblig los in den frühen Morgenstunden. Da bitte aufpassen. Der Nebel wird sich spätestens zum Vormittag auflösen. Danach bleibt es allerdings überwiegend wolkenverhangen. Und die Temperaturen steigen morgen auf 15 Grad maximal. Mit Regen ist auch am Donnerstag nicht zu rechnen.
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17: Und hier bei den besten Hits zum Wohlfühlen und Entspannen geht es gleich in die 80er zu Bronski Beat und Small Town Boy. Und los geht's jetzt mit den 90ern. Liebevoll, hier ist Meatloaf. 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

0: 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Achtung!
1: Ich bin der Wal! Helf mir!
2: Jay, was wirst du tun? Dich deinem Schicksal ergeben? Erinnere dich. Überleben ist kein Zufall. Wenn du nicht auf mich hörst, gehst du drauf.
0: Also zumindest die Stimme von Josh Brolin wirkt ein wenig beruhigend. 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
1: Ein in Meditation erfahrener Mann wurde einmal gefragt, warum er trotz seiner vielen Beschäftigungen immer so gesammelt sein könne.

aus dem Film Coyote Ugly, in dem sie auch sich selbst spielt. Leanne Rimes, Can't Fight the Moonlight, hier auf ihrem Radio Paradiso. Das sind die besten Hits zum Wohlfühlen und zum Entspannen. Und jetzt zum Mitklimpern auf ihrem Glas auf Arbeit. Viel Spaß mit Tears for Fears und Shout!

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2: Möge Gott dich segnen, der Schöpfer, der unaufhörlich durch Veränderung wirkt. Der Christus, der kam, um unser Leben zu verändern. Der Heilige Geist, der durch die Welt weht und dich verändert. Gott segne dich, hier, jetzt und in alle Ewigkeit.
3: Und jetzt auf Polnisch. 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Chrystus przyszedł, aby zmienić nasze życie. Duch Święty zmienia Ciebie. 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
1: Es ist 12 Uhr.
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12: Ich bin Diana Kramer. Auf Getränke mit Zuckerzusatz soll künftig eine Extrasteuer anfallen. Einen entsprechenden Vorschlag für die Bundestagsfraktionen der schwarz-roten Koalition hat das Kabinett heute auf den Weg gebracht. Vor allem Softdrinks könnten damit für Verbraucher teurer werden. Der Beschluss im Bundestag steht allerdings noch aus.
13: Ab Juli müssen die Abgabe vor allem große Hersteller von zuckergesüßten Getränken wie Limo oder Cola zahlen. Bei einem Zuckergehalt ab 5 Gramm pro 100 Milliliter werden 26 Cent fällig. Bei 8 Gramm pro 100 Milliliter sind es 32 Cent. Der Staat verspricht sich von der Zuckersteuer Mehreinnahmen. Erfahrungen aus anderen Ländern zeigen aber, dass die Industrie, um Steuern zu sparen, die Rezepturen geändert und den Getränken einfach weniger Zucker zugefügt hat. Ein Effekt, den Gesundheitsexperten begrüßen. Katrin Müller, Nachrichtenredaktion.
12: Erstmals steht seit heute ein mutmaßlicher Täter der Nord Stream-Anschläge vor Gericht. Vor dem hanseatischen Oberlandesgericht in Hamburg hat der Prozess gegen einen ukrainischen Staatsbürger begonnen. Die Bundesanwaltschaft wirft ihm Kriegsverbrechen vor. Er soll ein Sprengkommando geführt haben, das im September 2022 die Gasleitungen in der Ostsee zerstört hat. Erst vor wenigen Wochen wurde Immobilieninvestor René Benko zu 2,5 Jahren Haft wegen Schädigung seiner Gläubiger verurteilt. Nun wechselt er vom Gefängnis in den Hausarrest mit Fußfessel. Ein Antrag des Signa-Gründers wurde vom Landgericht Innsbruck gewährt.
14: Schon einige Male hatte der Anwalt von Benko versucht, seinem Mandanten die Hafterleichterung einer häuslichen Fußfessel zu verschaffen. Diesmal verfing sein Argument, dass sich Benko auf seine weiteren Prozesse nur zu Hause angemessen vorbereiten könne. Für den Ex-Milliardär ist das nach rund 20 Monaten in Untersuchungshaft sicher eine gute Nachricht. Er soll schon in den nächsten Tagen das Gefängnis verlassen dürfen. Aus Wien, Matthias Röder.
12: Die CSU fordert erneut den sofortigen Abbruch der Sondierungsgespräche zwischen SPD, Grünen und Linkspartei in Berlin. CSU-Generalsekretär Martin Huber sagte, die Berliner Linken würden sich nicht um getroffene Vereinbarungen scheren und das Antisemitismusproblem in den eigenen Reihen nicht ernst nehmen. Die Sondierungen sind aktuell unterbrochen, weil die Linken-Fraktion eine inhaltlich abweichende Erklärung zu Antisemitismus unterzeichnet hatte.
15: Mit einigen Wolken am Himmel geht es weiter heute durch den Mittwoch, wobei im Tagesverlauf doch auch noch mal die ein oder andere größere Wolkenlücke möglich ist. Der Wind frischt auf, Regen kommt heute aber keiner runter, bei Top-Temperaturen um 16 Grad. Trocken wird es auch durch den Donnerstagmorgen gehen, allerdings wolkenverhangen. Dazu sollten Sie morgen früh mit Nebel rechnen, bitte aufpassen auf Ihrem Weg zur Arbeit. Und die Temperaturen steigen morgen auf bis zu 15 Grad.
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15: Einen schönen Mittwoch. Sie starten in die Mittagspause. Gleich mit Musik von Michael Patrick Kelly. Ganz großartige, gefühlvolle Nummer. Blurry Eyes. Außerdem können Sie sich in dieser halben Stunde auf No Mercy freuen aus den 90er Jahren. Where do you go? Und los geht's jetzt mit den sanften Klängen der 80er. Hier ist Elton John. Mit Nikita.

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1: Januar 1979 in San Diego, Kalifornien. Brenda Spencer schießt aus ihrem Elternhaus auf die gegenüberliegende Schule. Dabei tötet die 16-Jährige den Schulleiter und den Hausmeister. Sie verletzt mehrere Schüler. Als Begründung sagt sie später: Ich mag Montage nicht. Bob Geldof verarbeitet den Amoklauf später in dem Lied I Don't Like Mondays. Es wird der erfolgreichste Song der Boomtown Rats.
2: Niemand wird heute zur Schule gehen. Sie sorgt dafür, dass sie zu Hause bleiben. Daddy versteht es nicht. Er hat immer gesagt, dass sie die Beste ist. Und er kann keine Gründe sehen, denn es gibt keine Gründe. Welchen Grund musst du sehen? Sag mir, warum. Ich mag Montage nicht.
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6: Mit Jörg Trotzki. Das BSW im Brandenburger Landtag hat sich offen für eine engere Zusammenarbeit mit der AfD ausgesprochen. Fraktionschef Nils Olaf Lüders sagte, wenn es im Interesse der Brandenburger um Mehrheiten geht, damit etwas umgesetzt wird, werde sich das BSW dem nicht versperren. Lüders sagte weiter, eine Brandmauer lehne seine Fraktion ebenso ab wie die Kollegen in Sachsen-Anhalt. Unterstützung für den Kurs des BSW kam bereits von der AfD. Fraktionschef Berndt sagte, er sehe viele Möglichkeiten für gemeinsame Anträge, beispielsweise in der Russlandpolitik. Der Bund will künftig eine wichtige Rolle beim Umgang mit dem Wasserhaushalt der Spree übernehmen. Das wurde mit Vertretern der Lausitzrunde und dem Bundesumweltministerium vereinbart. Noch sorgten die Lausitzer Tagebauer Jens Schwalde und Welzow dafür, dass jährlich Millionen Kubikmeter Grundwasser in die Spree gepumpt werden. Doch nach dem Kohleausstieg könnte die Spree in trockenen Sommermonaten dann aber bis zu 75% weniger Wasser führen, meinen Experten. Dies würde vor allem die Trinkwasserversorgung gefährden. Der Winterfahrplan der Bahn in 2 Monaten bringt einige Direktverbindungen für die Brandenburger und Berliner zurück. Außerdem werde es zusätzliche Sprinter geben, teilte die Bahn mit. So werde der Sprinterverkehr auf der Strecke Berlin-Stuttgart ausgeweitet. Der Sprinter werde nun 3-mal täglich statt nur 1-mal unterwegs sein. Weiter heißt es von der Bahn, dass die Züge zwischen Berlin und Hamburg wieder im Halbstundentakt fahren werden. Der Winterfahrplan tritt am 13. Dezember in Kraft.
7: Herbstlich windig geht es heute durch den Mittwoch. Dazu ziehen noch einige Wolkenfelder am Himmel über der Region vorbei. Ein paar Wolkenlücken ebenfalls noch möglich. Und vor allem kommt heute kein Regen runter. Bei Top-Temperaturen um 16 Grad. Am Donnerstagmorgen geht es neblig los in den frühen Morgenstunden. Da bitte aufpassen. Der Nebel wird sich spätestens zum Vormittag auflösen. Danach bleibt es allerdings überwiegend wolkenverhangen. Und die Temperaturen steigen morgen auf 15 Grad maximal. Mit Regen ist auch am Donnerstag nicht zu rechnen.
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Schöner, frischer, sonniger Titel hier von Ed Sheeran und Martin Garrix. Das war Repeat It auf ihrem Radio Paradiso. 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
1: Wenn einem wirklich etwas am Herzen liegt, muss man es freilassen. Wenn es dann zurückkommt, weiß man, dass es einem für immer gehört. Wenn es nicht zurückkommt, hat es einem sowieso nie gehört.
2: Und auf Polnisch. 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
0: Es ist 13 Uhr. 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
15: Ich bin Diana Kramer. Die schwarz-rote Koalition hat ihren Streit über eine Steuer auf zuckerhaltige Getränke beigelegt. Ab Juli kommenden Jahres sollen laut einem Kabinettsbeschluss je nach Zuckergehalt 26 oder 32 Cent steuerfällig werden. Kleine Hersteller mit weniger als 1 Million Litern im Jahr sollen davon ausgenommen sein.
16: Mit der Steuer will Finanzminister Lars Klingbeil Geld für den Bundeshaushalt einnehmen und zugleich die Hersteller dazu bringen, den Zuckergehalt ihrer Getränke zu senken. Für 2027 rechnet die Bundesregierung mit rund 690 Millionen Euro Einnahmen. Kritik kommt aus der Union. Hessens Ministerpräsident Boris Rhein nennt die Abgabe eine Teuersteuer. Sie belastet die Bürger zusätzlich und gefährde Arbeitsplätze in der Getränkeindustrie. Auch andere unionsgeführte Länder hatten sich zuletzt gegen die Steuer ausgesprochen. Thomas Bleskin, Nachrichtenredaktion.
15: Auch Zigaretten werden teurer. Der Finanzausschuss des Bundestags hat heute für höhere Tabaksteuern gestimmt. Zwischen 2027 und 2030 steigen die Steuern schrittweise. Eine Packung mit 20 Zigaretten könnte 2030 fast 12 € kosten. Aktuell sind es im Schnitt um 8 €. Auch Drehtabak, Shisha-Tabak und E-Zigaretten sollen teurer werden. Große Sorge um den Papst. Leo XIV. Ist an Lungenkrebs erkrankt. Das gaben seine Ärzte am Abend nach einer Operation bekannt. Im Krankenhaus soll sich der Papst jetzt etwa eine Woche erholen. Wie es mit seiner Therapie dann weitergeht, ist noch offen.
17: Die Stimmung hier im Vatikan schwankt zwischen Unsicherheit und Hoffnung. Gut ist, dass der Tumor früh entdeckt wurde. Doch ein Teil von Leos rechten Lungenflügel wurde entfernt. Der Eingriff ist gut verlaufen. 3 Stunden lang lag der Papst hier im OP. Aber ein Rückfall ist möglich. Leo schien bisher immer gesund, hat ein Fitnessstudio in seinem Apartment hier. Trotz allem wirkt er aber gefasst. Auch sein Bruder wird gerade in den USA behandelt. Auch er hat Krebs. Claudia Wächter, Rom.
15: Der Gewinner des Rekord-Euro-Jackpots von 120 Millionen Euro ist gefunden. Der 35-Jährige aus dem Kreis Mettmann bei Düsseldorf wurde telefonisch über seinen Gewinn informiert. Er sei überwältigt und völlig sprachlos gewesen, teilte der Online-Anbieter Lotto24 mit. Für die Ziehung am Dienstag hatte der Mann den Tippschein eher zufällig und kurzfristig ausgefüllt. Sein Einsatz lag bei 36,80 Euro.
18: Ganz schön windig ist es heute am Mittwoch. Dazu ziehen noch einige Wolkenfelder am Himmel über der Region vorbei. Die bringen aber keinen Regen mit. Es bleibt heute trocken und über den Tag sind immer wieder auch Auflockerungen dabei. Bei Top-Temperaturen um 16 Grad. Am Donnerstagmorgen geht es hoch auf bis zu 15 Grad. In den Morgenstunden bitte aufgepasst, da ist mit Nebel zu rechnen. Danach bleibt es oft bewölkt, aber auch morgen kommt kein Regen runter.
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18: Und sie spielen Luftgitarre mit zu Michael Jackson und Black or White.

0: Der Herbst ist da, die Grillhochsaison ist vorbei, aber im Kühlschrank, da stehen bei vielen noch Reste von Grillsoßen. Kräuter und Knoblauch, Schaschlik und Steak, Honigsenf und Salsa. Zum Wegwerfen sind die Soßen ja aber viel zu schade. Deshalb, Kollege Thomas Bremser aus der Radio Paradiso Redaktion, erzähl mal, wie sollte ich die Soßen denn lagern, damit sie vielleicht möglichst lange noch halten?
1: Viele lagern die Fläschchen ja in der Kühlschranktür und im Prinzip sind die da auch gut aufgehoben. Nur mayonnaisehaltige Soßen brauchen es etwas kühler. Die Glasplatte über dem Gemüsefach ist da der beste und kälteste Ort. Wenn ich die Soßen während der Grillsaison zu lange in der Sonne habe stehen lassen, dann kann das auch dazu führen, dass die Soßen schneller schlecht werden. Und ich sollte auch kein dreckiges Messer reintunken. Angetrocknete Reste am Flaschenhals sollte ich also immer mit einem sauberen Küchenpapier entfernen, sonst kann sich dort leichter Schimmel bilden.
0: Jetzt ist das Haltbarkeitsdatum ja meist ziemlich schwammig formuliert, zum Beispiel nach dem ersten Gebrauch rasch verzehren. Wann ist denn eine Grillsoße tatsächlich noch zu gebrauchen und wann gehört sie definitiv in die Tonne?
1: Ja, mehrere Monate halten die Fläschchen eigentlich schon, aber wenn ich Schimmel sehe, dann sollte ich den nicht abkratzen, sondern die ganze Flasche in den Müll schmeißen. Sobald die Soße untypisch riecht, ist es ein Zeichen, dass sie kippt und weg sollte. Je nach Soße kann das ein säuerlicher Geruch sein. Und ich sollte vor dem Essen erstmal mit der Zungenspitze abschmecken, da merke ich dann meist schon, ob die Soße normal schmeckt oder nicht. Übrigens hat sich etwas Flüssigkeit abgesetzt, ist das noch kein eindeutiger Indikator, die Soße wegzutun.
0: Und wenn die Soße noch gut ist, wofür kann ich die Reste dann noch verwenden?
1: Knoblauch- und Cocktailsoßen eignen sich perfekt fürs Dressing über einen frischen Rohkostsalat. Cocktailsoße mit Joghurt verrührt ergibt eine Art Remoulade, passend für einen Thunfisch- oder Garnelensalat. Soßenreste reichern auch Sandwiches an, das Brot statt mit Butter oder Margarine einfach mit einer Grillsoße bestreichen. Barbecue-Soße oder auch Reste von Ketchup lassen sich gut in Pizza- und Pastasoßen verwenden. Und herzhafte Eintöpfe lassen sich gut mit einem Löffel würziger roter Grillsoße würzen.
0: Okay, danke dir, Thomas. Grillsoßen schmecken also nicht nur zum Grillen, sondern auch jetzt im Herbst. Und wenn es kälter wird, dann machen ja auch viele gern Raclette oder Fondue. Und spätestens dazu passen dann auch unsere Soßenreste. Sie hören Radio Paradiso, entspannt und mit musikalischem Genuss weiter durch den Mittwoch mit den besten Hits zum Wohlfühlen und zum Entspannen.

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0: 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Die größten Worte der Menschheitsgeschichte. Am 8. Mai 1985 spricht Bundespräsident Richard von Weizsäcker im Deutschen Bundestag. Es ist der 40. Jahrestag der Befreiung vom Nationalsozialismus.
1: Als dann am Ende des Krieges die ganze unsagbare Wahrheit des Holocaust herauskam, da beriefen sich allzu viele von uns darauf, nichts gewusst oder auch nur geahnt zu haben. Kein fühlender Mensch erwartet von ihnen, ein Büßerhemd zu tragen, nur weil sie Deutsche sind. Aber die Vorfahren haben ihnen eine schwere Erbschaft hinterlassen. Es geht nicht darum, Vergangenheit zu bewältigen, das kann man gar nicht. Sie lässt sich ja nicht nachträglich ändern oder ungeschehen machen. Wer aber vor der Vergangenheit die Augen verschließt, der wird am Ende blind für die Gegenwart.
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2: Mit Jörg Trotzki. Das BSW im Brandenburger Landtag hat sich offen für eine engere Zusammenarbeit mit der AfD ausgesprochen. Fraktionschef Nils Olaf Lüders sagte, wenn es im Interesse der Brandenburger um Mehrheiten geht, damit etwas umgesetzt wird, werde sich das BSW dem nicht versperren. Lüders sagte weiter, eine Brandmauer lehne seine Fraktion ebenso ab wie die Kollegen in Sachsen-Anhalt. Unterstützung für den Kurs des BSW kam bereits von der AfD. Fraktionschef Bernd sagte, er sehe viele Möglichkeiten für gemeinsame Anträge, beispielsweise in der Russlandpolitik. Der Bund will künftig eine wichtige Rolle beim Umgang mit dem Wasserhaushalt der Spree übernehmen. Das wurde mit Vertretern der Lausitzrunde und dem Bundesumweltministerium vereinbart. Noch sorgten die Lausitzer Tagebaue Jens Schwalde und Welzow dafür, dass jährlich Millionen Kubikmeter Grundwasser in die Spree gepumpt werden. Doch nach dem Kohleausstieg könnte die Spree in trockenen Sommermonaten dann aber bis zu 75% weniger Wasser führen, meinen Experten. Dies würde vor allem die Trinkwasserversorgung gefährden. Der Winterfahrplan der Bahn in 2 Monaten bringt einige Direktverbindungen für die Brandenburger und Berliner zurück. Außerdem werde es zusätzliche Sprinter geben, teilte die Bahn mit. So werde der Sprinterverkehr auf der Strecke Berlin-Stuttgart ausgeweitet. Der Sprinter werde nun 3-mal täglich statt nur 1-mal unterwegs sein. Weiter heißt es von der Bahn, dass die Züge zwischen Berlin und Hamburg wieder im Halbstundentakt fahren werden. Der Winterfahrplan tritt am 13. Dezember in Kraft.
3: Mit einigen Wolken am Himmel geht es weiter heute durch den Mittwoch, wobei im Tagesverlauf doch auch nochmal die ein oder andere größere Wolkenlücke möglich ist. Der Wind frischt auf, Regen kommt heute aber keiner runter, bei Top-Temperaturen um 16 Grad. Trocken wird es auch durch den Donnerstagmorgen gehen, allerdings wolkenverhangen. Dazu sollten Sie morgen früh mit Nebel rechnen, bitte aufpassen auf Ihren Weg zur Arbeit. Und die Temperaturen steigen morgen auf bis zu 15 Grad.
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3: Miami Vice kommt zurück als Film, voraussichtlich 2028 mit Austin Butler und Michael B. Jordan in den Hauptrollen. Können Sie darauf gespannt sein und bis dahin die großartige Filmmusik aus Miami Vice aus dem Original genießen. Hier ist Jan Hemmer mit Crockett's Theme auf Ihrem Radio Paradiso.

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1: Ich bin der Mann! Helf mir!
2: Jay, was wirst du tun? 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Erinnere dich. 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Wenn du nicht auf mich hörst, gehst du drauf.
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2: Mögen die Regentropfen sanft auf dein Haupt fallen. Möge der weiche Wind deinen Geist beleben. Möge der sanfte Sonnenschein dein Herz erleuchten. Mögen die Lasten des Tages leicht auf dir liegen. Und möge unser Gott dich hüllen in den Mantel seiner Liebe.
3: Und jetzt auf Polnisch. 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
15: Ich bin Thomas Brockt. Die schwarz-rote Koalition hat ihren Streit über eine Steuer auf zuckergesüßte Getränke beigelegt. Ab Juli 2027 sollen laut einem Kabinettsbeschluss je nach Zuckergehalt 26 oder 32 Cent Steuer fällig werden. Kleine Hersteller mit weniger als 1 Million Litern im Jahr sollen davon ausgenommen sein.
16: Mit der Steuer will Finanzminister Lars Klingbeil Geld für den Bundeshaushalt einnehmen und zugleich die Hersteller dazu bringen, den Zuckergehalt ihrer Getränke zu senken. Für 2027 rechnet die Bundesregierung mit rund 690 Millionen Euro Einnahmen. Kritik kommt aus der Union. Hessens Ministerpräsident Boris Rhein nennt die Abgabe eine Teuersteuer. Sie belaste die Bürger zusätzlich und gefährde Arbeitsplätze in der Getränkeindustrie. Thomas Bleskin, Nachrichtenredaktion.
15: Rund 4 Jahre nach dem Anschlag auf die Nord Stream Pipelines in der Ostsee hat in Hamburg der Prozess gegen einen der mutmaßlichen Täter begonnen. Der Ukrainer muss sich unter anderem wegen des Vorwurfs eines Kriegsverbrechens verantworten. Die Bundesanwaltschaft wirft ihm außerdem die Herbeiführung von Sprengstoffexplosionen, Zerstörung von Bauwerken sowie die Störung öffentlicher Betriebe vor. Die Anschläge auf die Nord Stream Gasleitungen hatten im September 2022 weltweit für Schlagzeilen gesorgt. Vor wenigen Wochen wurde Immobilieninvestor René Benko zu 2,5 Jahren Haft wegen Schädigung seiner Gläubiger verurteilt. Nun wechselt er vom Gefängnis in den Hausarrest mit Fußfessel. Ein entsprechender Antrag des Signa-Gründers wurde vom Landesgericht Innsbruck gewährt.
17: Schon einige Male hatte der Anwalt von Benko versucht, seinem Mandanten die Hafterleichterung einer häuslichen Fußfessel zu verschaffen. Diesmal verfing sein Argument, dass sich Benko auf seine weiteren Prozesse nur zu Hause angemessen vorbereiten könne. Für den Ex-Milliardär ist das nach rund 20 Monaten in Untersuchungshaft sicher eine gute Nachricht. Er soll schon in den nächsten Tagen das Gefängnis verlassen dürfen. Aus Wien, Matthias Röder.
15: Zigaretten werden teurer. Der Finanzausschuss des Bundestags hat heute für höhere Tabaksteuern gestimmt. Zwischen 2027 und 2030 steigen die Steuern schrittweise. Eine Packung mit 20 Zigaretten könnte 2030 fast 12 Euro kosten. Aktuell sind es im Schnitt um 8 Euro. Auch Drehtabak, Shisha-Tabak und E-Zigaretten werden teurer.
18: Herbstlich windig ist es heute Nachmittag auf jeden Fall, ansonsten aber auch echt freundlich. Viel Sonne mit dabei, 16 Grad in der Region maximal auch morgen am Donnerstag. Sonnige und auch bewölkte Abschnitte im Wechsel, manchmal auch dichte Wolken mit dabei, bleibt aber trocken bei 13 bis 15 Grad.
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18: Um kurz nach 14 Uhr. Schönen Start in den Mittwochnachmittag. Und wir tanzen rein mit den 80ern mit Lionel Richie und Dancing on the Ceiling.

0: Tina Turner, I don't wanna lose you hier auf ihrem Radio Paradiso. Und eigentlich ging es bei der Überwindung von Hunger weltweit über viele Jahre richtig gut voran. Doch dieser Trend, der ist inzwischen leider gebrochen. Der neue Welthungerindex zeigt, der Hunger auf der Welt, der hat wieder spürbar zugenommen. Marlene Thieme ist die Präsidentin der Welthungerhilfe. Frau Thieme, was sind denn die Gründe dafür, dass der Hunger wieder zunimmt?
1: Ja, da spielen Kriege und bewaffnete Konflikte schon eine ganz wichtige Rolle. Aber dazu kommen extreme Wetterereignisse wie Dürren und Überschwemmungen infolge des Klimawandels. Das Phänomen El Niño droht die Lage in diesem Winter zusätzlich zu verschärfen. Auch wirtschaftliche Krisen aus dem Krieg zwischen USA und Iran mit gestörten Handelswegen und vor allem gestiegenen Preisen führen zu deutlich mehr Hunger. Besonders hart trifft das Menschen in den Ländern Afrikas und Asiens. Gerade ärmere Familien müssen dann bei Lebensmitteln sparen. Für Kinder kann eine solche Mangelernährung lebenslange Folgen haben. Entscheidend ist also nicht allein, ob genügend Lebensmittel vorhanden sind, sondern ob die Menschen sie auch bekommen und vor allem bezahlen können.
0: Dankeschön, Frau Thieme. Der aktuelle Welthungerindex zeigt einen weltweiten Rückschritt. Gleichzeitig machen Fortschritte in einzelnen Ländern aber deutlich, es gibt Lösungen, um Hunger zu überwinden. Dafür braucht es langfristige Investitionen und gemeinsames politisches Handeln, bevor aus Krisen Hungerkatastrophen werden. Mehr Infos zum Welthungerindex zur aktuellen Situation finden Sie auch online unter welthungerhilfe.de.

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0: 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Die größten Worte der Menschheitsgeschichte. Was ist Liebe? Die Antwort der Bibel ist 2000 Jahre alt. Dennoch, diese Worte begleiten, trösten und inspirieren Liebende und nach Liebe Suchende bis heute.
1: Die Liebe ist langmütig und freundlich, gütig und ohne Eifersucht. Sie prahlt nicht. Sie bläht sich nicht auf. Sie achtet auf das, was sich schickt. Sie sucht keinen Vorteil. Sie wird nicht bitter durch bittere Erfahrung. Sie rechnet das Böse nicht zu. Sie trauert über das Unrecht und freut sich über die Wahrheit. Sie erträgt alles. Sie glaubt alles. Sie hofft alles. Sie duldet alles. Unvergänglich ist die Liebe. Prophetische Rede verhallt, ekstatische Rufe verwehen. Erkenntnis wird zunichte. Es bleiben Glaube, Hoffnung und Liebe. Diese drei. Aber die größte unter ihnen ist die Liebe.
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2: Mit Jörg Trotzki. Das BSW im Brandenburger Landtag hat sich offen für eine engere Zusammenarbeit mit der AfD ausgesprochen. Fraktionschef Nils Olaf Lüders sagte, wenn es im Interesse der Brandenburger um Mehrheiten geht, damit etwas umgesetzt wird, werde sich das BSW dem nicht versperren. Lüders sagte weiter, eine Brandmauer lehne seine Fraktion ebenso ab wie die Kollegen in Sachsen-Anhalt. Unterstützung für den Kurs des BSW kam bereits von der AfD. Fraktionschef Bernd sagte, er sehe viele Möglichkeiten für gemeinsame Anträge, beispielsweise in der Russland. Politik. Der Bund will künftig eine wichtige Rolle beim Umgang mit dem Wasserhaushalt der Spree übernehmen. Das wurde mit Vertretern der Lausitzrunde und dem Bundesumweltministerium vereinbart. Noch sorgten die Lausitzer Tagebaue Jens Schwalde und Welzow dafür, dass jährlich Millionen Kubikmeter Grundwasser in die Spree gepumpt werden. Doch nach dem Kohleausstieg könnte die Spree in trockenen Sommermonaten dann aber bis zu 75% weniger Wasser führen, meinen Experten. Dies würde vor allem die Trinkwasserversorgung gefährden. Der Winterfahrplan der Bahn in 2 Monaten bringt einige Direktverbindungen für die Brandenburger und Berliner zurück. Außerdem werde es zusätzliche Sprinter geben, teilte die Bahn mit. So werde der Sprinterverkehr auf der Strecke Berlin-Stuttgart ausgeweitet. Der Sprinter werde nun 3-mal täglich statt nur 1-mal unterwegs sein. Weiter heißt es von der Bahn, dass die Züge zwischen Berlin und Hamburg wieder im Halbstundentakt fahren werden. Der Winterfahrplan tritt am 13. Dezember in Kraft.
3: Freundlich, überwiegend freundlich geht's heute durch den Mittwoch hindurch. Tolles Herbstwetter für uns, 16 Grad, herbstlich frischen Wind gibt's immer mal wieder mit einzelnen Böen aus nordwestlicher Richtung. Morgen am Donnerstag insgesamt ein paar dichtere Wolken unterwegs, zwischendurch aber auch hier etwas Sonne bei 12 bis 15 Grad.
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3: Ja, ab heute sind sie zu kaufen und wer da noch gute Preise erwischen möchte, sollte auch recht schnell kaufen. Die Tickets für die Deutsche Bahn auch über die Weihnachtstage. Darüber sprechen wir gleich. Unter anderem nach Boyzone habe ich jetzt diesen No Matter What.

0: Die Bahn hat gestern den neuen Fahrplan für das kommende Jahr vorgestellt. Neue und schnellere Verbindungen sind geplant, zum Beispiel zwischen Stuttgart und Berlin. Und genau für diese Fahrten können wir auch heute jetzt Karten kaufen. Das heißt, wer über Weihnachten oder auch über Silvester verreisen möchte, sollte jetzt zuschlagen, denn die Preise, die dürften später steigen. Thomas Bremser aus der Paradiso-Redaktion. Thomas, worauf sollte ich denn grundsätzlich achten, wenn ich für den neuen Fahrplan Tickets buchen möchte?
1: Es gibt mehrere Kategorien, die ich buchen kann. Flexpreise, Spar- und Supersparpreise. Die letzten beiden gibt's nicht so häufig, darum werden Schnellbucher hier belohnt. Aber die Tickets sind dann auch auf einen konkreten Zug festgelegt und ich kann sie teilweise nicht stornieren. Flexpreistickets sind deutlich teurer, damit kann ich an einem bestimmten Tag aber jeden Zug nehmen, der meiner gebuchten Verbindung entspricht. Und ich kann jetzt schon für die Oster- und Sommerferien buchen, bis zu 12 Monate im Voraus kann ich nämlich Online-Tickets kaufen.
0: Okay, und wie kann ich denn generell Geld sparen, wenn ich jetzt ab heute schon buchen möchte?
1: Also billiger sind Fahrten meist unter der Woche. Heiligabend liegt auf einem Donnerstag, hier dürften der Dienstag und Mittwoch günstiger sein. Und ich würde auch in Randzeiten fahren, also frühmorgens oder spätabends. Generell gilt, früh buchen, flexibel bei Tag und Uhrzeit sein und die Bestpreissuche aktivieren auf der Bahn-Homepage oder App. Dann sehe ich direkt den günstigsten Preis für den Tag. Familien sollten eventuell warten mit dem Buchen, denn ab dem 26. Oktober gibt es bei der Bahn Familientickets. Eine Hin- und Rückfahrt für 5 Personen gibt es dann für 100 Euro, egal wo es hingeht.
0: Okay, gute Infos. Dankeschön, Thomas. Ab heute können wir also Tickets für den neuen Winterfahrplan und auch für den Weihnachtsfahrplan kaufen der Deutschen Bahn. Die Preise hat der Konzern übrigens nicht erhöht. Mehr Infos zu Strecken und Preisen gibt es auch online unter bahn.de.

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1: Wenn es dir im Leben zufällt, Straßen zu kehren, dann kehre die Straßen, wie Michelangelo Bilder malte. Kehre die Straßen, wie Beethoven Musik komponierte. Kehre die Straßen, wie Shakespeare dichtete. Kehre die Straßen so gut, dass alle Heerscharen im Himmel und auf Erden innehalten müssen und sagen: Hier lebte ein großer Straßenkehrer, der seine Aufgabe gut gemacht hat.
2: Und jetzt auf Polnisch. 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
16: Ich bin Thomas Borgt. Kinder unter 13 Jahren sollen in Deutschland künftig grundsätzlich keine sozialen Netzwerke wie TikTok, Snapchat oder Instagram mehr nutzen dürfen. Das Bundeskabinett hat dafür Eckpunkte beschlossen, die gelten sollen, bis es eine EU-weite Regelung gibt.
17: Die deutschen Social-Media-Beschränkungen müssen noch durchs Kabinett, dann durch Bundestag und Bundesrat. Das kann also noch Monate dauern, bis die in Kraft treten. Damit kommen sie aber vielleicht immer noch schneller als die EU-Regeln. Inhaltlich schält sich aber eine ungefähr gleiche Linie heraus. Unter 13 Jahren kein Social Media, danach nur eingeschränkt. Und es soll strengere Vorgaben für die Plattformen geben, insbesondere suchtfördernde Algorithmen für Jugendliche zu unterlassen. Solche Vorgaben an die Plattformen lassen sich allerdings nur von der EU wirksam durchsetzen. Ronny Thorau, Berlin.
16: Die Bundesregierung hat auch eine Steuer auf zuckerhaltige Getränke auf den Weg gebracht. Betroffen sind Softdrinks mit mindestens 5 Gramm Zucker pro 100 Milliliter, also Limonaden, Eistees, Energydrinks oder Fruchtsaftgetränke mit Zuckerzusatz. Die Steuer soll ab Juli 2027 gelten und in 2 Stufen je nach Zuckergehalt erhoben werden. Laut Finanzministerium könnte der Bund damit 690 Millionen Euro im kommenden Jahr einnehmen. Schwere Unwetter haben in vielen Regionen Griechenlands Schäden angerichtet. In einigen Gegenden fiel der Strom aus. Auch der Fährverkehr ist stark eingeschränkt.
4: Die heftigen Unwetter haben vielen Urlaubern die Ferien vermiest. Flüge nach Rhodos mussten nach Kreta umgeleitet werden. In zahlreichen Regionen fiel innerhalb von nur 12 Stunden so viel Regen wie sonst im gesamten Oktober. In der Ägäis peitschen schwere Stürme über das Meer. Die meisten Fähren bleiben in den Häfen. Takisaphos, Athen.
16: Rund 4 Jahre nach dem Anschlag auf die Nord Stream Pipelines in der Ostsee hat in Hamburg der Prozess gegen einen der mutmaßlichen Täter begonnen. Der Ukrainer muss sich unter anderem wegen des Vorwurfs eines Kriegsverbrechens verantworten. Die Bundesanwaltschaft wirft ihm außerdem die Herbeiführung von Sprengstoffexplosionen, Zerstörung von Bauwerken sowie die Störung öffentlicher Betriebe vor. Die Anschläge auf die Nord Stream Gasleitungen hatten im September 2022 weltweit für Schlagzeilen gesorgt.
18: Angenehme 16 Grad, die Top-Temperatur bei uns in der Region. Ansonsten viel Sonne mit dabei, heute Nachmittag immer mal wieder, aber auch herbstlich, böig frischer Wind aus nordwestlicher Richtung. Morgen am Donnerstag ist es dann nicht mehr so windig, gibt aber auch ein paar mehr Wölkchen für uns, bleibt aber trocken. Zwischendurch gibt es ein bisschen Sonne bei Topwerten von 12 bis 15 Grad.
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18: Ja, mit kurzer Hose und T-Shirt geht's nicht mehr, aber auch jetzt im Herbst können wir noch gemütlich draußen auf dem Balkon oder der Terrasse sitzen. Auf was wir da nur achten müssen, darüber sprechen wir gleich hier. Unter anderem nach den 90ern. Hier ist Sir Elton John aus dem Film König der Löwen, Circle of Life.

0: Ich finde, gerade morgens merkt man das. Die Temperaturen, die rutschen spürbar. Aber das muss nicht heißen, dass wir uns generell nur noch drinnen verkriechen müssen. Mit den richtigen Tipps können wir auch jetzt im Herbst noch sehr gemütlich draußen sitzen. Ronny Thurau aus der Radio Paradiso Redaktion. Ronny, vielleicht mal von größerem Aufwand wie Heizstrahlern, Wärmepilzen und Lagerfeuern abgesehen. Wie hält man sich denn im Herbst draußen gemütlich warm?
1: Erstmal zählt die Location. Es ist viel leichter, sich eine kleine Ecke warm zu halten, als zum Beispiel eine offene Terrasse oder den ganzen Balkon. Und beim Warmhalten einer kleinen Ecke ist Windschutz ganz entscheidend. Also geschickt Hauswand, Markisen, Pflanzen oder ähnliches nutzen, um die Ecke abzuschotten. Außerdem sollte man was gegen kalte Oberflächen tun, also zum Beispiel gut isolierte Kissen auf die Sessel drapieren oder einen guten Outdoor-Teppich hinlegen.
0: Okay, da hat man also das Nest sozusagen bereitet. Und wenn man dann da sitzt, wie verhindert Mann, dass man während des Sitzens doch irgendwie auskühlt?
1: Also erstmal hilft's, wenn man vorher so ein bisschen aktiv was gemacht hat. Sport, Spaziergang, ein paar Fitnessübungen, weil man dann vorgewärmter startet. Dann ist das Zwiebelprinzip sinnvoll. Mehrere dünne Kleidungsschichten sorgen für isolierende Luftschichten dazwischen und sind so wärmer als eine dicke Kleidungsschicht. Winddichte Kleidung hält übrigens auch wärmer als ein dicker Wollpulli zum Beispiel, der aber Wind durchlässt. Und mit nasser Kleidung sollte man auch nicht starten, da kühlt man schneller aus. Und dann vor allem Füße, Hände und den Kopf warm halten, also dicke Socken und Mütze sind quasi Pflicht. Eine Decke über dem Schoß noch wärmt Nieren und Beine und eine Wärmeflasche oder ein Kirschkernkissen unter der Decke halten die Kälte dann auch länger ab.
0: Das sind alles richtig gute Tipps. Danke, Ronny. Also auch jetzt im Herbst können wir die Zeit und vor allem vielleicht einen Kaffee draußen auf jeden Fall noch genießen.

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0: 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Die größten Worte der Menschheitsgeschichte. 20. Oktober 1977. Der RAF-Terror erreicht seinen Höhepunkt. Nach der Ermordung des Arbeitgeberpräsidenten Hans-Martin Schleyer hält Kanzler Helmut Schmidt eine Rede im Bundestag. Er setzt auf die Würde des Menschen.
1: Indem die demokratische Verfassung von der Würde des Menschen ausgeht und nicht nur dem Staat, sondern auch dem Einzelnen verbietet, mit der Existenz und der Würde des Menschen nach Belieben und nach Willkür zu verfahren, schreibt sie uns allen die Grenzen unseres Handelns vor. Die Verpflichtung dem Ganzen gegenüber umfasst auch, den Schwachen zu helfen, Minderheiten nicht auszuschließen und gegenüber Andersdenkenden Respekt zu bewahren. Wer aber aus dieser humanen Geschichte heraustritt, wer an die Stelle des demokratischen Rechts das Faustrecht der Gewalt setzt, der erlebt eine Ausweglosigkeit, in der vermeintliche Macht bis in Selbstzerstörung umschlagen kann.
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10: Mit Jörg Trotzki. Das BSW im Brandenburger Landtag hat sich offen für eine engere Zusammenarbeit mit der AfD ausgesprochen. Fraktionschef Nils Olaf Lüders sagte, wenn es im Interesse der Brandenburger um Mehrheiten geht, damit etwas umgesetzt wird, werde sich das BSW dem nicht versperren. Lüders sagte weiter, eine Brandmauer lehne seine Fraktion ebenso ab wie die Kollegen in Sachsen-Anhalt. Unterstützung für den Kurs des BSW kam bereits von der AfD. Fraktionschef Bernd sagte, er sehe viele Möglichkeiten für gemeinsame Anträge, beispielsweise in der Russland. Politik. Der Bund will künftig eine wichtige Rolle beim Umgang mit dem Wasserhaushalt der Spree übernehmen. Das wurde mit Vertretern der Lausitzrunde und dem Bundesumweltministerium vereinbart. Noch sorgten die Lausitzer Tagebaue Jens Schwalde und Welzow dafür, dass jährlich Millionen Kubikmeter Grundwasser in die Spree gepumpt werden. Doch nach dem Kohleausstieg könnte die Spree in trockenen Sommermonaten dann aber bis zu 75% weniger Wasser führen, meinen Experten. Dies würde vor allem die Trinkwasserversorgung gefährden. Der Winterfahrplan der Bahn in 2 Monaten bringt einige Direktverbindungen für die Brandenburger und Berliner zurück. Außerdem werde es zusätzliche Sprinter geben, teilte die Bahn mit. So werde der Sprinterverkehr auf der Strecke Berlin-Stuttgart ausgeweitet. Der Sprinter werde nun 3-mal täglich statt nur 1-mal unterwegs sein. Weiter heißt es von der Bahn, dass die Züge zwischen Berlin und Hamburg wieder im Halbstundentakt fahren werden. Der Winterfahrplan tritt am 13. Dezember in Kraft.
11: Herzlich windig ist es heute Nachmittag auf jeden Fall, ansonsten aber auch echt freundlich. Viel Sonne mit dabei, 16 Grad in der Region maximal, auch morgen am Donnerstag. Sonnige und auch bewölkte Abschnitte im Wechsel, manchmal auch dichte Wolken mit dabei, bleibt aber trocken bei 13 bis 15 Grad.
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11: Einen schönen Mittwochnachmittag. Toll, dass Sie bei uns sind. Schwungvoll schicken wir Sie durch gleich mit Coldplay, Feels Like I'm Falling in Love. Und jetzt gehen wir rein in die 80er. Rockwell habe ich, Somebody's Watching Me.

0: Robbie Williams, die späten 90er Supreme. Einen schönen Mittwoch, eine schöne Wochenmitte. Toll, dass Sie bei uns sind und dranbleiben. Lohnt sich diese halbe Stunde? Gibt's nämlich noch unseren nächsten Herzchen-Song. Der ist wirklich nicht mehr weit weg.
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0: Auch morgen einschalten lohnt sich. Da sprechen wir nämlich über die Pilze. Wer von uns geht denn so generell in die Pilze? Was haben wir damit am Hut? Hat man da vielleicht auch schon mal schlechte Erfahrungen gemacht? Und was sind denn unsere liebsten Pilzgerichte? Also die liebsten Pilzgerichte der Deutschen. 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Hier ist unser nächster

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1: Konsequenz, das habe ich schon oft gesagt, ist keine absolute Tugend. Wenn ich heute eine andere Einsicht habe als gestern, ist es dann für mich nicht konsequent, meine Richtung zu ändern? Ich bin dann inkonsequent meiner Vergangenheit gegenüber, aber konsequent gegenüber der Wahrheit. Konsequenz besteht darin, dass man der Wahrheit folgt, so wie man sie von Mal zu Mal erkennt.
2: Und jetzt auf Polnisch. 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
16: Ich bin Thomas Brockt. Die schwarz-rote Koalition hat ihren Streit über eine Steuer auf zuckergesüßte Getränke beigelegt. Ab Juli 2027 sollen laut einem Kabinettsbeschluss je nach Zuckergehalt 26 oder 32 Cent steuerfällig werden. Kleine Hersteller mit weniger als 1 Million Litern im Jahr sollen davon ausgenommen sein.
17: Mit der Steuer will Finanzminister Lars Klingbeil Geld für den Bundeshaushalt einnehmen und zugleich die Hersteller dazu bringen, den Zuckergehalt ihrer Getränke zu senken. Für 2027 rechnet die Bundesregierung mit rund 690 Millionen Euro Einnahmen. Kritik kommt aus der Union. Hessens Ministerpräsident Boris Rhein nennt die Abgabe eine Teuersteuer. Sie belastet die Bürger zusätzlich und gefährde Arbeitsplätze in der Getränkeindustrie. Thomas Bleskin, Nachrichtenredaktion.
16: Plattformen wie TikTok, Snapchat oder Instagram sollen für Kinder unter 13 Jahren in Deutschland künftig tabu sein. Das Bundeskabinett beschloss in Berlin Eckpunkte für Übergangsregeln, bis entsprechende EU-weite Social-Media-Beschränkungen in Kraft sind. Diese hatte die EU-Kommission im September angekündigt. Wegen der Abstimmungen im EU-Parlament und zwischen den Mitgliedstaaten könnte es theoretisch lange dauern, bis es tatsächlich dazu kommt. Papst Leo hat Krebs und erholt sich nach seiner OP weiter in einem Krankenhaus in Rom. Dem 71-Jährigen wurde ein bösartiger Tumor aus seiner rechten Lunge entfernt. Wie es nun für ihn weitergeht, ist unklar.
7: Das wird schon alles gut gehen, sagt Leos Bruder in den USA optimistisch. Auch er hat Krebs und wird von Papstmitarbeitern hier auf dem Laufenden gehalten. Danach geht's Leo offenbar gut, er hat keine Schmerzen. Doch ob die OP den Krebs komplett entfernt hat, ob weitere Therapien notwendig sind, das checken Ärzte hier gerade. Die Ungewissheit bleibt also, auch wenn Leo die erste Hürde seiner Krankheit genommen hat. Aus Rom, Claudia Wächter.
16: Schwere Unwetter haben auf der griechischen Urlaubsinsel Rhodos ein Todesopfer gefordert. An der Küste wurde ein Mann leblos aufgefunden. Er soll von den Wassermassen mitgerissen worden sein. Sein Auto wurde im Meer gefunden. Auch in anderen Teilen Griechenlands richteten Starkregen und heftige Sturmböen schwere Schäden an. In einigen Gegenden fiel der Strom aus. Auch der Fährverkehr ist stark eingeschränkt.
10: Freundlich, überwiegend freundlich geht's heute durch den Mittwoch hindurch. Tolles Herbstwetter für uns, 16 Grad, herbstlich frischen Wind gibt's immer mal wieder mit einzelnen Böen aus nordwestlicher Richtung. Morgen am Donnerstag insgesamt ein paar dichtere Wolken unterwegs, zwischendurch aber auch hier etwas Sonne bei 12 bis 15 Grad.
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10: Ja, über viele Jahre ging es richtig gut voran im Kampf gegen Hunger auf dieser Welt. Aber dieser Trend ist leider wieder gebrochen. Wie denn die aktuelle Situation aussieht, das steht im heute veröffentlichten Welthungerindex. Da werfen wir gleich mal einen Blick rein, unter anderem nach Cliff Richard. Den habe ich jetzt für Sie mit Sam.

0: DBG's Secret Love auf ihrem Radio Paradiso. Schönen Mittwochnachmittag. Und eigentlich ging es ja bei der Überwindung von Hunger weltweit über viele Jahre richtig voran. Doch dieser Trend, der ist inzwischen leider gebrochen. Der neue Welthungerindex zeigt, der Hunger auf der Welt, der hat wieder spürbar zugenommen. Marlene Thieme ist die Präsidentin der Welthungerhilfe. Frau Thieme, was sind denn die Gründe dafür, dass der Hunger jetzt wieder so zunimmt?
1: Ja, da spielen Kriege und bewaffnete Konflikte schon eine ganz wichtige Rolle. Aber dazu kommen extreme Wetterereignisse wie Dürren und Überschwemmungen infolge des Klimawandels. Das Phänomen El Niño droht die Lage in diesem Winter zusätzlich zu verschärfen. Auch wirtschaftliche Krisen aus dem Krieg zwischen USA und Iran mit gestörten Handelswegen und vor allem gestiegenen Preisen führen zu deutlich mehr Hunger. Besonders hart trifft das Menschen in den Ländern Afrikas und Asiens. Gerade ärmere Familien müssen dann bei Lebensmitteln sparen. Für Kinder kann eine solche Mangelernährung lebenslange Folgen haben. Entscheidend ist also nicht allein, ob genügend Lebensmittel vorhanden sind, sondern ob die Menschen sie auch bekommen und vor allem bezahlen können.
0: Dankeschön, Frau Thieme. Der aktuelle Welthungerindex zeigt einen weltweiten Rückschritt. Gleichzeitig machen Fortschritte in einzelnen Ländern aber deutlich, es gibt Lösungen, um Hunger zu überwinden. Dafür braucht es langfristige Investitionen und gemeinsames politisches Handeln, bevor aus Krisen Hungerkatastrophen werden. Mehr Infos zum Welthungerindex zur aktuellen Situation finden Sie auch online unter welthungerhilfe.de.

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1: Ich wünsche dir nicht den Himmel auf Erden, aber einen Freund, der dich ganz versteht. Ich wünsche dir nicht die große Karriere, nur den guten Weg, den du gehen kannst. Ich wünsche dir nicht allen Reichtum der Welt, aber ganz viel von dem, was man Hoffnung nennt. Ich wünsche dir nicht Erfolg, der dich stolz macht, aber die Liebe, die dich verwandeln kann.
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2: Mit Jörg Trotzki. Das BSW im Brandenburger Landtag hat sich offen für eine engere Zusammenarbeit mit der AfD ausgesprochen. Fraktionschef Nils Olaf Lüders sagte, wenn es im Interesse der Brandenburger um Mehrheiten geht, damit etwas umgesetzt wird, werde sich das BSW dem nicht versperren. Lüders sagte weiter, eine Brandmauer lehne seine Fraktion ebenso ab wie die Kollegen in Sachsen-Anhalt. Unterstützung für den Kurs des BSW kam bereits von der AfD. Fraktionschef Bernd sagte, er sehe viele Möglichkeiten für gemeinsame Anträge, beispielsweise in der Russland. Politik. Der Bund will künftig eine wichtige Rolle beim Umgang mit dem Wasserhaushalt der Spree übernehmen. Das wurde mit Vertretern der Lausitzrunde und dem Bundesumweltministerium vereinbart. Noch sorgten die Lausitzer Tagebauer Jens Schwalde und Welzow dafür, dass jährlich Millionen Kubikmeter Grundwasser in die Spree gepumpt werden. Doch nach dem Kohleausstieg könnte die Spree in trockenen Sommermonaten dann aber bis zu 75% weniger Wasser führen, meinen Experten. Dies würde vor allem die Trinkwasserversorgung gefährden. Der Winterfahrplan der Bahn in 2 Monaten bringt einige Direktverbindungen für die Brandenburger und Berliner zurück. Außerdem werde es zusätzliche Sprinter geben, teilte die Bahn mit. So werde der Sprinterverkehr auf der Strecke Berlin-Stuttgart ausgeweitet. Der Sprinter werde nun 3-mal täglich statt nur 1-mal unterwegs sein. Weiter heißt es von der Bahn, dass die Züge zwischen Berlin und Hamburg wieder im Halbstundentakt fahren werden. Der Winterfahrplan tritt am 13. Dezember in Kraft.
3: Angenehme 16 Grad, die Top-Temperatur bei uns in der Region. Ansonsten viel Sonne mit dabei, heute Nachmittag immer mal wieder, aber auch herbstlich, böig frischer Wind aus nordwestlicher Richtung. Morgen am Donnerstag ist es dann nicht mehr so windig, gibt aber auch ein paar mehr Wölkchen für uns, bleibt aber trocken. Zwischendurch gibt es ein bisschen Sonne bei Topwerten von 12 bis 15 Grad.
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3: Wie reagieren wir richtig und am besten, wenn jemand, den wir lieben, eine schlimme Nachricht bekommt? Genau darum geht's gleich hier bei Herrn von Huchting in der Coaching-Etage. Unter anderem nach den 90ern, die habe ich jetzt. Hier ist Madonna, The Power of Goodbye.

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1: Die Farben der Liebe. Was tun, wenn jemand, den Sie lieben, leidet und Ihnen einfach die Worte fehlen? Ihr Partner hat eine schlimme Diagnose bekommen. Eine Freundin wurde verlassen. Ihr Kind erlebt eine Enttäuschung, vor der Sie es so gerne bewahrt hätten. Sie möchten trösten, helfen, irgendetwas tun, aber Ihnen fällt nichts ein, das die Situation besser machen würde. Heute ist Deutscher Hospiztag. Er soll uns daran erinnern, wie wertvoll es ist, Menschen zu begleiten, auch wenn wir ihre Lage nicht ändern können. Das gilt am Lebensende genauso wie mitten im Leben. Liebe zeigt sich ja eben auch darin, dass wir zusammen etwas durchstehen, für das es gerade keine Lösung gibt. Das fällt uns oft schwer. Wir suchen dann nach einem Rat, einer Erklärung oder wenigstens einem Satz, der Mut macht. Dabei braucht unser Gegenüber hauptsächlich jemanden, der einfach da ist und die Traurigkeit mit aushält. Ohne gleich das Thema zu wechseln, weil es unangenehm wird. Sie dürfen ratlos sein und trotzdem bleiben. Eine Hand halten, einen Tee kochen, am nächsten Tag wieder anrufen. Oder fragen, ob Ihr Gegenüber lieber reden möchte oder etwas Ruhe braucht. Ich finde, diese Beständigkeit ist eine besonders wichtige Farbe der Liebe. Sie fällt eventuell weniger auf als die großen Liebeserklärungen, aber sie trägt, wenn das Leben gerade wenig Anlass zum Strahlen bietet. Die dunklen Farben gehören ebenso dazu. Wir müssen sie nicht schönreden, auch der Schmerz darf da sein und wir können an der Seite des anderen bleiben. Sie müssen nicht für alles die richtigen Worte finden. Allein, dass sie da sind, kann schon die Welt bedeuten. Simone Weil hat es schön gesagt. Aufmerksamkeit ist die seltenste und reinste Form der Großzügigkeit.
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1: Und wenn Sie eine

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1: Ich will mit dem gehen, den ich liebe. Ich will nicht ausrechnen, was es kostet. Ich will nicht nachdenken, ob es gut ist. Ich will nicht wissen, ob er mich liebt. Ich will mit dem gehen, den ich liebe.
2: Und auf Polnisch. 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Nie chcę obliczać, ile to kosztuje, nie chcę się zastanawiać, czy to dobrze. Nie chcę wiedzieć, czy on mnie kocha. 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
10: Ich bin Thomas Brockt. Bundeskanzler Merz will, dass sich die EU stärker gegen unfaire Handelspraktiken anderer Staaten wehrt. Beim bevorstehenden EU-Gipfel soll deshalb über ein neues Instrument zum Schutz von Industrie- und Lieferketten beraten werden.
11: Merz nannte China zwar nicht ausdrücklich, sein Ärger dürfte sich aber vor allem gegen Peking richten. Denn er sprach von hohen staatlichen Subventionen, künstlich niedrigen Preisen und Überkapazitäten. All das wirft die Bundesregierung den Chinesen immer wieder vor. Der Kanzler forderte, dass die EU bei gezielten Angriffen auf einzelne Branchen künftig schneller reagieren kann. Deutschland und Frankreich haben laut Merz dafür Vorschläge gemacht, über die beim Gipfel möglichst zügig entschieden werden soll. Thomas Bleskin, Nachrichtenredaktion.
10: Die Bundesregierung hat eine Steuer auf zuckerhaltige Getränke auf den Weg gebracht. Betroffen sind Softdrinks mit mindestens 5 Gramm Zucker pro 100 Milliliter, also Limonaden, Eistees, Energydrinks oder Fruchtsaftgetränke mit Zuckerzusatz. Die Steuer soll ab Juli 2027 gelten und in 2 Stufen je nach Zuckergehalt erhoben werden. Laut Finanzministerium könnte der Bund damit 690 Millionen Euro im Jahr 2027 einnehmen. Schwere Unwetter haben in vielen Regionen Griechenlands Schäden angerichtet. In einigen Gegenden fiel der Strom aus. Auch der Fährverkehr ist stark eingeschränkt.
12: Die heftigen Unwetter haben vielen Urlaubern die Ferien vermiest. Flüge nach Rhodos mussten nach Kreta umgeleitet werden. In zahlreichen Regionen fiel innerhalb von nur 12 Stunden so viel Regen wie sonst im gesamten Oktober. In der Ägäis peitschen schwere Stürme über das Meer, die meisten Fähren bleiben in den Häfen. Vielerorts fiel auch der Unterricht aus. Aus Athen, Takizafos.
10: 2 Unbekannte haben mitten in Essen 2 Justizbeamte angegriffen und einen 34 Jahre alten Häftling befreit. Die beiden Justizbediensteten, die den Gefangenen in eine Arztpraxis bringen sollten, wurden überwältigt und gefesselt. Der Häftling und seine beiden Helfer flüchteten anschließend in unterschiedliche Richtungen. Die Polizei ist im Großeinsatz und warnt, die Männer könnten bewaffnet sein.
13: Herbstlich windig ist es heute Nachmittag auf jeden Fall, ansonsten aber auch echt freundlich. Viel Sonne mit dabei, 16 Grad in der Region maximal auch morgen am Donnerstag. Sonnige und auch bewölkte Abschnitte im Wechsel, manchmal auch dichte Wolken mit dabei, bleibt aber trocken bei 13 bis 15 Grad.
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13: Um kurz nach 5, kurz nach 17 Uhr gemütlich und entspannt rein in den Mittwochfeierabend. Jetzt mit den frühen 90ern. Hier ist Phil Collins und Every Day.

0: Die Bahn hat gestern den neuen Fahrplan für das kommende Jahr vorgestellt. Neue und schnellere Verbindungen sind geplant, zum Beispiel zwischen Stuttgart und Berlin. Und genau für diese Fahrten können wir auch heute jetzt Karten kaufen. Das heißt, wer über Weihnachten oder auch über Silvester verreisen möchte, sollte jetzt zuschlagen, denn die Preise, die dürften später steigen. Thomas Bremser aus der Paradiso-Redaktion. Thomas, worauf sollte ich denn grundsätzlich achten, wenn ich für den neuen Fahrplan Tickets buchen möchte?
1: Es gibt mehrere Kategorien, die ich buchen kann. Flexpreise, Spar- und Supersparpreise. Die letzten beiden gibt's nicht so häufig, darum werden Schnellbucher hier belohnt. Aber die Tickets sind dann auch auf einen konkreten Zug festgelegt und ich kann sie teilweise nicht stornieren. Flexpreistickets sind deutlich teurer, damit kann ich an einem bestimmten Tag aber jeden Zug nehmen, der meiner gebuchten Verbindung entspricht. Und ich kann jetzt schon für die Oster- und Sommerferien buchen, bis zu 12 Monate im Voraus kann ich nämlich Online-Tickets kaufen.
0: Okay, und wie kann ich denn generell Geld sparen, wenn ich jetzt ab heute schon buchen möchte?
1: Also billiger sind Fahrten meist unter der Woche. Heiligabend liegt auf einem Donnerstag, hier dürften der Dienstag und Mittwoch günstiger sein. Und ich würde auch in Randzeiten fahren, also frühmorgens oder spätabends. Generell gilt, früh buchen, flexibel bei Tag und Uhrzeit sein und die Bestpreissuche aktivieren auf der Bahn-Homepage oder App. Dann sehe ich direkt den günstigsten Preis für den Tag. Familien sollten eventuell warten mit dem Buchen, denn ab dem 26. Oktober gibt es bei der Bahn Familientickets. Eine Hin- und Rückfahrt für 5 Personen gibt es dann für 100 Euro, egal wo es hingeht.
0: Okay, gute Infos. Dankeschön, Thomas. Ab heute können wir also Tickets für den neuen Winterfahrplan und auch für den Weihnachtsfahrplan kaufen der Deutschen Bahn. Die Preise hat der Konzern übrigens nicht erhöht. Mehr Infos zu Strecken und Preisen gibt es auch online unter bahn.de.

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1: Wenn du erschöpft bist, streichle dich die Zuversicht, die Hoffnung nehme deine Hand in Trauertälern. Wenn Wüste dich bedrängt, erwachse dir die Kraft zum Aufbruch hinaus in ein grünes Land. Musik der Freundschaft sei dir nah. Aus Arbeits- und aus Mußestunden entströme dir der Einklang mit dir selbst und Gottes Lächeln schaue dich an.
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8: Mit Jörg Trotzki. Das BSW im Brandenburger Landtag hat sich offen für eine engere Zusammenarbeit mit der AfD ausgesprochen. Fraktionschef Nils Olaf Lüders sagte, wenn es im Interesse der Brandenburger um Mehrheiten geht, damit etwas umgesetzt wird, werde sich das BSW dem nicht versperren. Lüders sagte weiter, eine Brandmauer lehne seine Fraktion ebenso ab wie die Kollegen in Sachsen-Anhalt. Unterstützung für den Kurs des BSW kam bereits von der AfD. Fraktionschef Bernd sagte, er sehe viele Möglichkeiten für gemeinsame Anträge, beispielsweise in der Russlandpolitik. Der Bund will künftig eine wichtige Rolle beim Umgang mit dem Wasserhaushalt der Spree übernehmen. Das wurde mit Vertretern der Lausitzrunde und dem Bundesumweltministerium vereinbart. Noch sorgten die Lausitzer Tagebaue Jens Schwalde und Welzow dafür, dass jährlich Millionen Kubikmeter Grundwasser in die Spree gepumpt werden. Doch nach dem Kohleausstieg könnte die Spree in trockenen Sommermonaten dann aber bis zu 75% weniger Wasser führen, meinen Experten. Dies würde vor allem die Trinkwasserversorgung gefährden. Der Winterfahrplan der Bahn in 2 Monaten bringt einige Direktverbindungen für die Brandenburger und Berliner zurück. Außerdem werde es zusätzliche Sprinter geben, teilte die Bahn mit. So werde der Sprinterverkehr auf der Strecke Berlin-Stuttgart ausgeweitet. Der Sprinter werde nun 3-mal täglich statt nur 1-mal unterwegs sein. Weiter heißt es von der Bahn, dass die Züge zwischen Berlin und Hamburg wieder im Halbstundentakt fahren werden. Der Winterfahrplan tritt am 13. Dezember in Kraft.
9: Freundlich, überwiegend freundlich geht's heute durch den Mittwoch hindurch. Tolles Herbstwetter für uns, 16 Grad, herbstlich frischen Wind gibt's immer mal wieder mit einzelnen Böen aus nordwestlicher Richtung. Morgen am Donnerstag insgesamt ein paar dichtere Wolken unterwegs, zwischendurch aber auch hier etwas Sonne bei 12 bis 15 Grad.
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9: Ein T-Shirt und kurzer Hose ist es jetzt zu kalt, aber wir können auch jetzt im Herbst noch gut draußen auf dem Balkon und auf der Terrasse sitzen. Wie genau, auf was wir dann nur achten müssten, darüber sprechen wir gleich. Unter anderem nach David Bowie und der Pat Metheny Group, die habe ich jetzt. 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

0: finde, gerade morgens merkt man das. Die Temperaturen, die rutschen spürbar. Aber das muss nicht heißen, dass wir uns generell nur noch drinnen verkriechen müssen. Mit den richtigen Tipps können wir auch jetzt im Herbst noch sehr gemütlich draußen sitzen. Ronny Thurau aus der Radio Paradiso Redaktion. Ronny, vielleicht mal von größerem Aufwand wie Heizstrahlern, Wärmepilzen und Lagerfeuern abgesehen. Wie hält man sich denn im Herbst draußen gemütlich warm?
1: Erstmal zählt die Location. Es ist viel leichter, sich eine kleine Ecke warm zu halten, als zum Beispiel eine offene Terrasse oder den ganzen Balkon. Und beim Warmhalten einer kleinen Ecke ist Windschutz ganz entscheidend. Also geschickt Hauswand, Markisen, Pflanzen oder ähnliches nutzen, um die Ecke abzuschotten.

0: Außerdem sollte man was gegen kalte Oberflächen tun, also zum Beispiel gut isolierte Kissen auf die Sessel drapieren oder einen guten Outdoor-Teppich hinlegen.
1: Okay, dann hat man also das Nest sozusagen bereitet. Und wenn man dann da sitzt, wie verhindert man, dass man während des Sitzens doch irgendwie auskühlt?
0: Also erstmal hilft's, wenn man vorher so ein bisschen aktiv was gemacht hat. Sport, Spaziergang, ein paar Fitnessübungen, weil man dann vorgewärmter startet. Dann ist das Zwiebelprinzip sinnvoll. Mehrere dünne Kleidungsschichten sorgen für isolierende Luftschichten dazwischen und sind so wärmer als eine dicke Kleidungsschicht. Winddichte Kleidung hält übrigens auch wärmer als ein dicker Wollpulli zum Beispiel, der aber Wind durchlässt. Und mit nasser Kleidung sollte man auch nicht starten, da kühlt man schneller aus. Und dann vor allem Füße, Hände und den Kopf warm halten, also dicke Socken und Mütze sind quasi Pflicht. Eine Decke über dem Schoß noch wärmt Nieren und Beine und eine Wärmeflasche oder ein Kirschkernkissen unter der Decke halten die Kälte dann auch länger ab.
1: Das sind alles richtig gute Tipps. Danke, Ronny. Also auch jetzt im Herbst können wir die Zeit und vor allem vielleicht einen Kaffee draußen auf jeden Fall noch genießen.

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1: Für gewöhnlich merke ich sehr bald, ob mit jemandem eine Freundschaft möglich ist. Zum Beispiel daran, dass man Sätze nicht zu Ende sprechen muss.
2: Und auf Polnisch. Zazwyczaj szybko spostrzegam, czy przyjaźń z kimś jest możliwa. Na przykład po tym, że nie trzeba kończyć zdań.
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0: Es ist 18 Uhr. 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
15: Ich bin Thomas Brockt. Immer mehr Menschen in Deutschland werden pflegebedürftig, darum sind die Pflegekassen in einer historischen Finanzkrise. Eine Expertenkommission soll in den kommenden Monaten Vorschläge machen, wie sich die Lage bessern könnte. Die Bundesregierung hat das Gremium heute eingesetzt.
16: Die erste Hilfe für die Pflegekassen hat noch die Regierung geleistet. Nach einer langen Nacht beschloss die Koalition unter anderem, Kinderlose stärker zu belasten. Den ganz großen Wurf soll jetzt die Kommission vorbereiten. Im Kern will die Regierung die häusliche Pflege stärken und die Finanzen stabilisieren. Leistungen sollen zielgenauer werden. Gesundheitsminister Linnemann will den Fokus auf diejenigen legen, die jeden Tag zu Hause Verantwortung für Angehörige übernehmen. Nach seinem Willen soll die Reform schon im Januar in Kraft treten. Thomas Bremser, Nachrichtenredaktion.
15: Plattformen wie TikTok, Snapchat oder Instagram sollen für Kinder unter 13 Jahren in Deutschland künftig tabu sein. Das Bundeskabinett beschloss in Berlin Eckpunkte für Übergangsregeln, bis entsprechende EU-weite Social-Media-Beschränkungen in Kraft sind. Diese hatte die EU-Kommission im September angekündigt. Wegen der Abstimmungen im EU-Parlament und zwischen den Mitgliedstaaten könnte es theoretisch lange dauern, bis es tatsächlich dazu kommt. Bundeskanzler Merz will, dass sich die EU stärker gegen unfaire Handelspraktiken anderer Staaten wehrt. Beim bevorstehenden EU-Gipfel soll deshalb über ein neues Instrument zum Schutz von Industrie- und Lieferketten beraten werden.
14: Merz nannte China zwar nicht ausdrücklich, sein Ärger dürfte sich aber vor allem gegen Peking richten. Denn er sprach von hohen staatlichen Subventionen, künstlich niedrigen Preisen und Überkapazitäten. All das wirft die Bundesregierung den Chinesen immer wieder vor. Der Kanzler forderte, dass die EU bei gezielten Angriffen auf einzelne Branchen künftig schneller reagieren kann. Deutschland und Frankreich haben laut Merz dafür Vorschläge gemacht, über die beim Gipfel möglichst zügig entschieden werden soll. Thomas Bleskin, Nachrichtenredaktion.
17: Schwere Unwetter haben auf der griechischen Urlaubsinsel Rhodos ein Todesopfer gefordert. An der Küste wurde ein Mann leblos aufgefunden. Er soll von den Wassermassen mitgerissen worden sein. Sein Auto wurde im Meer gefunden. Auch in anderen Teilen Griechenlands richteten Starkregen und heftige Sturmböen schwere Schäden an. In einigen Gegenden fiel der Strom aus. Auch der Fährverkehr ist stark eingeschränkt.

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1: Johann Wolfgang von Goethe, das Schweigen der Natur.
2: Wir sprechen viel zu viel. Je mehr ich darüber nachdenke, es ist etwas so Unnützes, so Müßiges. Ich möchte fast sagen Geckenhaftes im Reden, dass man vor dem stillen Ernst der Natur und ihrem Schweigen erschrickt, sobald man sich ihr vor einer einsamen Felswand oder in der Einöde eines alten Berges gesammelt entgegenstellt.
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1: Hörst du die Stille? In all dem Trubel, mit dem du dich umgibst. Zu viel Lärm, zu viele Gedanken, zu viel zu tun, möglichst gleich. Kein Platz ist in dir zum Innehalten. Mach dich frei von allem zu viel, auch von Gedanken. Platz wird in dir. Du wirst sie wieder hören, die Stille.
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0: Es ist 19 Uhr. 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
7: Ich bin Thomas Brockt. Kinder unter 13 Jahren sollen in Deutschland künftig grundsätzlich keine sozialen Netzwerke wie TikTok, Snapchat oder Instagram mehr nutzen dürfen. Das Bundeskabinett hat dafür Eckpunkte beschlossen, die gelten sollen, bis es eine EU-weite Regelung gibt. Wann das Verbot tatsächlich in Kraft tritt, ist aber noch offen.
8: Die deutschen Social-Media-Beschränkungen müssen noch durchs Kabinett, dann durch Bundestag und Bundesrat. Das kann also noch Monate dauern, bis die in Kraft treten. Damit kommen sie aber vielleicht immer noch schneller als die EU-Regeln. Inhaltlich schält sich aber eine ungefähr gleiche Linie heraus. Unter 13 Jahren kein Social Media, danach nur eingeschränkt. Und es soll strengere Vorgaben für die Plattformen geben, insbesondere suchtfördernde Algorithmen für Jugendliche zu unterlassen. Ronny Thorau, Berlin.
7: Die Bundesregierung hat auch eine Expertenkommission für eine große Pflegereform eingesetzt. Die Reform soll im Juli 2027 in Kraft treten. Gesundheitsminister Linnemann sagte, Pflege müsse bezahlbar und zielgerecht sein und dort ankommen, wo sie gebraucht wird. Die Kommission soll konkrete Vorschläge machen, vor allem zur Stärkung der häuslichen Pflege und zur Stabilisierung der Finanzen. Papst Leo hat Krebs und erholt sich nach seiner OP weiter in einem Krankenhaus in Rom. Dem 71-Jährigen wurde ein bösartiger Tumor aus seiner rechten Lunge entfernt. Wie es nun für ihn weitergeht, ist unklar.
9: Das wird schon alles gut gehen, sagt Leos Bruder in den USA optimistisch. Auch er hat Krebs und wird von Papstmitarbeitern hier auf dem Laufenden gehalten. Danach geht's Leo offenbar gut, er hat keine Schmerzen. Doch ob die OP den Krebs komplett entfernt hat, ob weitere Therapien notwendig sind, das checken Ärzte hier gerade. Die Ungewissheit bleibt also, auch wenn Leo die erste Hürde seiner Krankheit genommen hat. Claudia Wächter, Rom.
7: In Hamburg hat der Prozess um den Anschlag auf die Nord Stream Pipelines in der Ostsee begonnen. Angeklagt ist ein Ex-Offizier der ukrainischen Armee. Er soll die Sabotageaktion geplant und überwacht haben. Die Bundesanwaltschaft wirft ihm unter anderem ein Kriegsverbrechen vor. Im September 2022 explodierten vor der dänischen Insel Bornholm in etwa 80 Metern Tiefe mehrere Sprengsätze. Dabei wurden die beiden Nord Stream Gaspipelines beschädigt.

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1: Heute, gleich nach dem Aufstehen, genieße die würzige Luft nach dem Schlafen. 3 Minuten langsam einatmen und ausatmen. Nimm dir Zeit für eine ausgiebige Dusche, einen duftenden Kaffee und ein Glas Orangensaft. Beginne deinen Tag liebevoll.

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1: Ich wünsche dir nicht den Himmel auf Erden, aber einen Freund, der dich ganz versteht. Ich wünsche dir nicht die große Karriere, nur den guten Weg, den du gehen kannst. Ich wünsche dir nicht allen Reichtum der Welt, doch ganz viel von dem, was man Hoffnung nennt. Ich wünsche dir nicht Erfolg, der dich stolz macht, aber die Liebe, die dich verwandeln kann.
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0: Es ist 20 Uhr. 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
6: Ich bin Thomas Brockt. Union und SPD haben die Einführung einer Frühstartrente vereinbart. Der Finanzausschuss beschloss einen entsprechenden Entwurf, dem Bundestag und Bundesrat noch zustimmen müssen. Kinder sollen künftig Geld vom Staat bekommen, um Vermögen fürs Alter aufzubauen.
7: Schon früh an die Rente denken. Diesen Anreiz will die Regierung schaffen. Man wolle junge Menschen sehr früh an den Kapitalmarkt heranführen, so drückt es ein Finanzexperte der Union aus. Denn wer früh anfängt, profitiert lange vom Zinseszinseffekt und hat im Alter mehr Geld auf der hohen Kante. Konkret soll der Bund für jedes Kind, das 6 Jahre alt wird, bis zum 18. Lebensjahr monatlich 10 Euro einzahlen in ein Altersvorsorgedepot. Eltern können freiwillig aufstocken. Thomas Bremser, Nachrichtenredaktion.
6: Plattformen wie TikTok, Snapchat oder Instagram sollen für Kinder unter 13 Jahren in Deutschland künftig tabu sein. Das Bundeskabinett beschloss in Berlin Eckpunkte für Übergangsregeln, bis entsprechende EU-weite Social-Media-Beschränkungen in Kraft sind. Diese hatte die EU-Kommission im September angekündigt. Wegen der Abstimmungen im EU-Parlament und zwischen den Mitgliedstaaten könnte es theoretisch lange dauern, bis es tatsächlich dazu kommt. Bundeskanzler Merz will, dass sich die EU stärker gegen unfaire Handelspraktiken anderer Staaten wehrt. Beim bevorstehenden EU-Gipfel soll deshalb über ein neues Instrument zum Schutz von Industrie- und Lieferketten beraten werden.
8: Merz nannte China zwar nicht ausdrücklich, sein Ärger dürfte sich aber vor allem gegen Peking richten. Denn er sprach von hohen staatlichen Subventionen, künstlich niedrigen Preisen und Überkapazitäten. All das wirft die Bundesregierung den Chinesen immer wieder vor. Der Kanzler forderte, dass die EU bei gezielten Angriffen auf einzelne Branchen künftig schneller reagieren kann. Deutschland und Frankreich haben laut Merz dafür Vorschläge gemacht, über die beim Gipfel möglichst zügig entschieden werden soll. Thomas Bleskin, Nachrichtenredaktion.
6: In Hamburg hat der Prozess um den Anschlag auf die Nord Stream Pipelines in der Ostsee begonnen. Angeklagt ist ein Ex-Offizier der ukrainischen Armee. Er soll die Sabotageaktion geplant und überwacht haben. Die Bundesanwaltschaft wirft ihm unter anderem ein Kriegsverbrechen vor. Im September 2022 explodierten vor der dänischen Insel Bornholm in etwa 80 Metern Tiefe mehrere Sprengsätze. Dabei wurden die beiden Nord Stream Gaspipelines beschädigt.

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1: Bedenkt, dass mancher sich betrinkt, weil ihm das Leben nicht gelingt. Dass mancher lacht, weil er nicht weinen kann. Dem einen sieht man's an, dem anderen nicht. Bedenkt, wie schnell man oft ein Urteil spricht.

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1: Ich freue mich des Lebens, suche keine Dornen, finde die kleineren Freuden. Sind die Türen niedrig, so bücke ich mich. Kann ich den Stein aus dem Weg tun, so tue ich's. Ist er zu schwer, so gehe ich drumherum. Und so finde ich alle Tage etwas, das mich freut.
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0: Es ist 21 Uhr. 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
3: Ich bin Thomas Brockt. Immer mehr Menschen in Deutschland werden pflegebedürftig. Darum sind die Pflegekassen in einer historischen Finanzkrise. Eine Expertenkommission soll in den kommenden Monaten Vorschläge machen, wie sich die Lage bessern könnte. Die Bundesregierung hat das Gremium heute eingesetzt.
4: Die erste Hilfe für die Pflegekassen hat noch die Regierung geleistet. Nach einer langen Nacht beschloss die Koalition unter anderem, Kinderlose stärker zu belasten. Den ganz großen Wurf soll jetzt die Kommission vorbereiten. Im Kern will die Regierung die häusliche Pflege stärken und die Finanzen stabilisieren. Leistungen sollen zielgenauer werden. Gesundheitsminister Linnemann will den Fokus auf diejenigen legen, die jeden Tag zu Hause Verantwortung für Angehörige übernehmen. Thomas Bremser, Nachrichtenredaktion.
3: Die Koalitionsfraktionen von Union und SPD haben die Einführung einer Frühstartrente vereinbart. Der Finanzausschuss beschloss einen entsprechenden Entwurf, der am Freitag vom Bundestag verabschiedet werden soll. Auch der Bundesrat muss noch zustimmen. Kinder sollen künftig Geld vom Staat bekommen, um Vermögen fürs Alter aufzubauen. Konkret soll der Bund für jedes Kind, das 6 Jahre alt wird, bis zum 18. Lebensjahr monatlich 10 Euro in ein Vorsorgedepot einzahlen. Papst Leo hat Krebs und erholt sich nach seiner OP weiter in einem Krankenhaus in Rom. Dem 71-Jährigen wurde ein bösartiger Tumor aus seiner rechten Lunge entfernt. Wie es nun für ihn weitergeht, ist unklar.
5: Das wird schon alles gut gehen, sagt Leos Bruder in den USA optimistisch. Auch er hat Krebs und wird von Papstmitarbeitern hier auf dem Laufenden gehalten. Danach geht's Leo offenbar gut, er hat keine Schmerzen. Doch ob die OP den Krebs komplett entfernt hat, ob weitere Therapien notwendig sind, das checken Ärzte hier gerade. Die Ungewissheit bleibt also, auch wenn Leo die erste Hürde seiner Krankheit genommen hat. Claudia Wächter, Rom.
3: Schwere Unwetter haben auf der griechischen Urlaubsinsel Rhodos ein Todesopfer gefordert. An der Küste wurde ein Mann leblos aufgefunden. Er soll von den Wassermassen mitgerissen worden sein. Sein Auto wurde im Meer gefunden. Auch in anderen Teilen Griechenlands richteten Starkregen und heftige Sturmböen schwere Schäden an. In einigen Gegenden fiel der Strom aus. Auch der Fährverkehr ist stark eingeschränkt.

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1: Ein Abendgebet. Gott, du bist mein Halt, der Boden, der mich trägt, das Dach, unter dem ich wohne, der Friede, in dem ich einschlafe. Ich danke dir. Ich wünsche Ihnen eine gesegnete Nacht.

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1: Es gibt nur wenige Momente im Leben, an denen wir bewusste Entscheidungen fällen. Die meisten Ereignisse rasen unverhofft wie ein Komet auf uns zu. Genau dann wünsche ich Ihnen eine schützende Hand und die Gewissheit, völlig richtig gehandelt zu haben.
2: Und jetzt auf Polnisch. 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
0: Es ist 22 Uhr. 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
3: Ich bin David Riemer. Gute Nachricht für alle gesetzlich Versicherten. Die Zusatzbeiträge zur Krankenkasse bleiben im kommenden Jahr wohl stabil. Das teilte Gesundheitsminister Linnemann auf Grundlage einer Finanzprognose mit.
4: Der Schätzerkreis hat errechnet, im Schnitt können die Zusatzbeiträge so bleiben, wie sie aktuell sind, bei 2,9%. Die tatsächlichen Beiträge legt aber jede Krankenkasse selbst fest. Die Schätzung ist auch ein Realitätscheck gewesen für die Bundesregierung, denn die will ja mit ihrem Sparpaket verhindern, dass die Beiträge steigen. Gesundheitsminister Linnemann betont, die Finanzlage der Krankenkasse bleibe trotz Reform angespannt. Die Politik müsse die Finanzierung dauerhaft sichern. Thomas Bremser, Nachrichtenredaktion.
3: Die Bundesregierung hat eine Expertenkommission für eine umfassende Pflegereform eingesetzt, die Mitte kommenden Jahres in Kraft treten soll. Bundesgesundheitsminister Linnemann sagte, der Auftrag als Koalition sei klar. Pflege müsse bezahlbar und zielgerichtet sein und dort ankommen, wo sie gebraucht wird. Ziel ist es laut Ministerium, eine gute pflegerische Versorgung sicherzustellen und den Beitragssatz zur sozialen Pflegeversicherung bis in die Jahre nach 2030 stabil zu halten. Limonaden, Eistees und Energydrinks könnten ab dem kommenden Sommer teurer werden. Die Bundesregierung will gesüßte Getränke ab 5 Gramm Zucker pro 100 Milliliter zusätzlich besteuern. Jetzt geht der Vorschlag in den Bundestag.
5: Was die neue Steuer für Verbraucher konkret heißt, ist noch offen. Je nach Zuckergehalt werden zwar 26 oder 32 Cent Steuer pro Liter fällig, aber ob die Getränke genau um diesen Betrag teurer werden, steht nicht fest. Die Hersteller könnten die Kosten weitergeben, aber unter Konkurrenzdruck auch selbst tragen oder ihre Rezepturen ändern. Reine Säfte, ungesüßte Schorlen oder Zero-Getränke bleiben von der Steuer ausgenommen. Thomas Bleskin, Nachrichtenredaktion.
3: In Hamburg hat der Prozess um den Anschlag auf die Nord Stream Pipelines in der Ostsee begonnen. Angeklagt ist ein Ex-Offizier der ukrainischen Armee. Er soll die wohl spektakulärste Sabotageaktion der deutschen Nachkriegsgeschichte vor rund 4 Jahren geplant und überwacht haben. Die Bundesanwaltschaft wirft ihm unter anderem ein Kriegsverbrechen vor. Im September 2022 explodierten vor der dänischen Insel Bornholm mehrere Sprengsätze. Dabei wurden die beiden Nord Stream Gaspipelines beschädigt.

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1: Die Sprache kann der letzte Hort der Freiheit sein. Wir wissen, dass ein Gespräch, dass ein heimlich weitergereichtes Gedicht kostbarer sein kann als Brot, nachdem in allen Revolutionen die Aufständischen geschrien haben.

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1: Niemand hat deine Fingerabdrücke. Niemand hat deine Stimme. Niemand sagt so, ich liebe dich, wie du. Niemand hat deine Geschichte. Niemand ist wie du. Niemand, weil du einmalig bist.
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0: Es ist 23 Uhr. 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
3: Ich bin David Riemer. Gesetzlich Versicherte müssen im kommenden Jahr voraussichtlich keine höheren Zusatzbeiträge zahlen. Das geht aus einer amtlichen Schätzung hervor. Demnach bleibt der durchschnittliche Zusatzbeitrag 2027 bei 2,9%. Gesundheitsminister Linnemann sprach von einem erreichten Ziel. Ob die einzelnen Krankenkassen ihre Beiträge tatsächlich stabil halten, ist allerdings noch offen. Die Finanzlage der Kassen bleibe angespannt, sagte Linnemann. Union und SPD haben die Einführung einer Frühstartrente vereinbart. Der Finanzausschuss beschloss einen entsprechenden Entwurf, dem Bundestag und Bundesrat noch zustimmen müssen. Kinder sollen künftig Geld vom Staat bekommen, um Vermögen fürs Alter aufzubauen.
4: Schon früh an die Rente denken. Diesen Anreiz will die Regierung schaffen. Man wolle junge Menschen sehr früh an den Kapitalmarkt heranführen, so drückt es ein Finanzexperte der Union aus. Denn wer früh anfängt, profitiert lange vom Zinseszinseffekt und hat im Alter mehr Geld auf der hohen Kante. Konkret soll der Bund für jedes Kind, das 6 Jahre alt wird, bis zum 18. Lebensjahr monatlich 10 Euro einzahlen in ein Altersvorsorgedepot. Eltern können freiwillig aufstocken. Thomas Brems. Nachrichtenredaktion.
3: Neue Waschmaschine, neuer Föhn, neues Smartphone. In der EU kommen immer mehr Elektrogeräte auf den Markt, weit mehr als entsorgt werden. In Deutschland wird besonders viel gehortet.
5: Mehr als 32 Kilogramm pro Kopf, so viele Elektrogeräte wurden 2024 im Schnitt angeschafft in der EU. Das zeigen neue Zahlen der Europäischen Statistikbehörde. In Deutschland waren es sogar noch mehr. Gleichzeitig wurden EU-weit aber nur gut 12 Kilo Elektroschrott pro Person gesammelt, um ihn zu entsorgen oder zu recyceln. Das heißt, viele nutzen ihre Geräte jahrelang oder entsorgen sie illegal, etwa im Hausmüll. Thomas Brock, Nachrichtenredaktion.
3: Plattformen wie TikTok, Snapchat oder Instagram sollen für Kinder unter 13 Jahren in Deutschland künftig tabu sein. Das Bundeskabinett beschloss in Berlin Eckpunkte für Übergangsregeln, bis entsprechende EU-weite Social-Media-Beschränkungen in Kraft sind. Diese hatte die EU-Kommission im September angekündigt. Wegen der Abstimmungen im EU-Parlament und zwischen den Mitgliedstaaten könnte es theoretisch lange dauern, bis es tatsächlich dazu kommt.

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Sie brachten eine Frau zu Jesus und fragten ihn: Meister, diese Frau ist gefasst worden auf frischer Tat im Ehebruch. Das Gesetz hat Mose vorgeschrieben, solche zu steinigen. Was sagst du? Aber Jesus sagte: Der, der unter euch ohne Sünde ist, werfe den ersten Stein. Als sie das hörten, gingen sie hinaus, einer nach dem anderen. Jesus fragte sie: Frau, wo sind sie? Hat dich niemand verurteilt? Sie antwortete: Niemand, Herr. Und Jesus schloss: Auch ich verurteile dich nicht. Geh und sündige in Zukunft nicht mehr.

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1: Rache ist das Eingeständnis schmerzlichen Getroffenseins. Es zeugt nicht von Seelengröße, sich von Beleidigungen beeindrucken zu lassen. Derjenige, der dich verletzt hat, ist entweder stärker oder schwächer als du. Ist er schwächer, schone ihn. Ist er stärker, dich.
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0: Es ist 0 Uhr. 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
3: Ich bin David Riemer. Gute Nachricht für alle gesetzlich Versicherten. Die Zusatzbeiträge zur Krankenkasse bleiben im kommenden Jahr wohl stabil. Das teilte Gesundheitsminister Linnemann auf Grundlage einer Finanzprognose mit.
4: Der Schätzerkreis hat errechnet, im Schnitt können die Zusatzbeiträge so bleiben, wie sie aktuell sind, bei 2,9%. Die tatsächlichen Beiträge legt aber jede Krankenkasse selbst fest. Die Schätzung ist auch ein Realitätscheck gewesen für die Bundesregierung, denn die will ja mit ihrem Sparpaket verhindern, dass die Beiträge steigen. Gesundheitsminister Linnemann betont, die Finanzlage der Krankenkasse bleibe trotz Reform angespannt. Die Politik müsse die Finanzierung dauerhaft sichern. Thomas Bremser, Nachrichtenredaktion.
3: Die Bundesregierung hat eine Expertenkommission für eine umfassende Pflegereform eingesetzt, die Mitte kommenden Jahres in Kraft treten soll. Bundesgesundheitsminister Linnemann sagte, der Auftrag als Koalition sei klar. Pflege müsse bezahlbar und zielgerichtet sein und dort ankommen, wo sie gebraucht wird. Ziel ist es laut Ministerium, eine gute pflegerische Versorgung sicherzustellen und den Beitragssatz zur sozialen Pflegeversicherung bis in die Jahre nach 2030 stabil zu halten. Limonaden, Eistees und Energydrinks könnten ab dem kommenden Sommer teurer werden. Die Bundesregierung will gesüßte Getränke ab 5 Gramm Zucker pro 100 Milliliter zusätzlich besteuern. Jetzt geht der Vorschlag in den Bundestag.
5: Was die neue Steuer für Verbraucher konkret heißt, ist noch offen. Je nach Zuckergehalt werden zwar 26 oder 32 Cent Steuer pro Liter fällig, aber ob die Getränke genau um diesen Betrag teurer werden, steht nicht fest. Die Hersteller könnten die Kosten weitergeben, aber unter Konkurrenzdruck auch selbst tragen oder ihre Rezepturen ändern. Reine Säfte, ungesüßte Schorlen oder Zero-Getränke bleiben von der Steuer ausgenommen. Thomas Bleskin, Nachrichtenredaktion.
3: Zum Fußball. Borussia Dortmund hat in der Champions League beim norwegischen Außenseiter FK Bodø Glimt eine Niederlage kassiert. Der BVB verlor 0:1 und ließ wichtige Punkte liegen. Dortmund fand erst nach mehreren Wechseln besser ins Spiel, blieb am Ende aber ohne Tor. Der VfB Stuttgart hat dagegen seine Pflichtaufgabe souverän gelöst. Die Schwaben gewannen beim slowakischen Außenseiter Slovan Bratislava mit 3:0. Für Stuttgart ist es der zweite Sieg im zweiten Spiel in der Königsklasse.

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1: Papst Johannes der 23. Die 10 Gebote der Gelassenheit. Das 10. Gebot. Vertrauen. Nur für heute werde ich fest daran glauben, selbst wenn die Umstände das Gegenteil zeigen sollten, dass die gütige Vorsehung Gottes sich um mich kümmert, als gäbe es sonst niemanden auf der Welt.

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1: Die Leute blicken immer so verächtlich auf vergangene Zeiten, weil die dies und jenes noch nicht besaßen, was wir heute besitzen. Das ist ein Denkfehler. Es ist nicht nur vieles hinzugekommen, es ist auch vieles verloren gegangen. Die von damals

0: hatten vieles noch nicht, aber wir haben vieles nicht mehr.
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2: Es ist 1 Uhr. 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
3: Ich bin David Riemer. Gute Nachricht für Versicherte. Die Beiträge für die Krankenversicherung sollen 2027 stabil bleiben. Das teilte Gesundheitsminister Linnemann nach Bekanntgabe der Schätzung in Berlin mit. Demnach ergibt sich für 2027 ein durchschnittlicher Zusatzbeitragssatz von unverändert 2,9%. Ob die Krankenkassen dem folgen oder höhere Zusatzbeiträge bei ihren Mitgliedern und deren Arbeitgebern verlangen, ist aber noch offen. Immer mehr Menschen in Deutschland werden pflegebedürftig, darum sind die Pflegekassen in einer historischen Finanzkrise. Eine Expertenkommission soll in den kommenden Monaten Vorschläge machen, wie sich die Lage bessern könnte. Die Bundesregierung hat das Gremium eingesetzt.
4: Die erste Hilfe für die Pflegekassen hat noch die Regierung geleistet. Nach einer langen Nacht beschloss die Koalition unter anderem, Kinderlose stärker zu belasten. Den ganz großen Wurf soll jetzt die Kommission vorbereiten. Im Kern will die Regierung die häusliche Pflege stärken und die Finanzen stabilisieren. Leistungen sollen zielgenauer werden. Gesundheitsminister Linnemann will den Fokus auf diejenigen legen, die jeden Tag zu Hause Verantwortung für Angehörige übernehmen. Nach seinem Willen soll die Reform schon im Januar in Kraft treten. Thomas Bremser, Nachrichtenredaktion.
3: Plattformen wie TikTok, Snapchat oder Instagram sollen für Kinder unter 13 Jahren in Deutschland künftig tabu sein. Das Bundeskabinett beschloss in Berlin Eckpunkte für Übergangsregeln, bis entsprechende EU-weite Social-Media-Beschränkungen in Kraft sind. Diese hatte die EU-Kommission im September angekündigt. Zum Fußball. Borussia Dortmund hat in der Champions League beim norwegischen Außenseiter FK Bodø Glimt eine Niederlage kassiert. Der BVB verlor 0:1 und ließ wichtige Punkte liegen. BVB-Trainer Kovac sagte nach dem Spiel bei DAZN:
5: Wir haben in der ersten Halbzeit die Leidenschaft, die Intensität, den Fußball nicht gespielt, den wir brauchen, um hier zu gewinnen. Erst nach dem Vierfachwechsel sind wir besser ins Spiel gekommen, beziehungsweise haben dann schon das Heft in die Hand genommen, aber bis zu diesem Zeitpunkt war der Gegner klar besser und deswegen müssen wir uns nicht beklagen. Wir haben das Spiel dann auch zurecht verloren.
3: Der VfB Stuttgart hat dagegen seine Pflichtaufgabe souverän gelöst. Die Schwaben gewannen beim slowakischen Außenseiter Slovan Bratislava mit 3:0.

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1: Papst Johannes der 23. Die 10 Gebote der Gelassenheit. Das 2. Gebot, Sorgfalt. Nur für heute werde ich größten Wert auf mein Auftreten legen und vornehm sein in meinem Verhalten. Ich werde niemanden kritisieren. Ja, ich werde nicht danach streben, die anderen zu korrigieren oder zu verbessern. Nur mich selbst.

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